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1: Wir wünschen euch ein schönes Wochenende. 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
2: 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Viel Spaß bei allem, was ihr so vorhabt, ob ihr unterwegs seid bei der Maritimen Woche bei uns in Bremen oder vielleicht schon auf den ersten Oktoberfesten in Bremerhaven, Oldenburg und im Zoo. Am Montag hören wir uns wieder und starten gemeinsam in die neue Woche.
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1: Die Woche startet mit so einem Sonne-Wolken-Mix. Dafür bleibt es aber auch die meiste Zeit trocken. Wenn, dann sind es nur ganz, ganz kurze Schauer bei maximal 19 Grad. Aktuell haben wir in Olten 12 Grad, in Verden auch 12.
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1: Auf den Straßen sieht's gut aus, alles noch frei, geblitzt wird auch noch nicht. Wenn ihr was habt, unsere kostenlose Hotline für eure Blitzer und Verkehrsupdates ist die 0800 10 22 400.
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1: Einen wunderschönen guten Morgen am Montag. Wir haben es jetzt gleich 5 Uhr. Wir starten rein in die neue Woche mit Tame Impala. Das ist Dracula. Schönen guten Morgen.

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Mit Cat's Eye Animals starten wir in die neue Woche. Viertel nach fünf ist es, hier ist Energy Bremen. Schauen wir mal kurz aufs Wetter für heute. Der Montag bleibt meist trocken und sonnig, bei 19 Grad maximal. Und noch ein Blick auf die Straßen. Auch da sieht's super aus, alles noch frei. Kommt also gut in die neue Arbeitswoche. Jetzt mit so ein paar sommerlichen Sounds, damit wir noch mal uns ein bisschen warm fühlen, jetzt wo der Herbst kommt. With DMC.

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2: Einen schönen guten Morgen.
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2: Die aktuellen Temperaturen in Rothenburg 11 Grad, in Lockstedt haben wir 12 Grad. Maximal 19 sind heute drin. Dazu gibt es Wolken, aber auch einiges an Sonne. Und wenn, dann nur leichte Schauer.
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2: Auf den Straßen sieht's noch gut aus. Alles frei. Geblitzt wird auch noch nicht. Wenn ihr was gesehen habt, unsere WhatsApp-Nummer für eure Blitzer und Verkehrsupdates ist die 0173 680 5712.
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2: Wir haben es jetzt kurz vor 5:30. Einen wunderschönen guten Morgen am Montag.
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15 Minuten vor 6 mit J-Lo und David Guetta starten wir in die neue Woche. Hier ist Energy Bremen. Schauen wir einmal kurz aufs Wetter für heute. Der Montag bringt einen Sonne-Wolken-Mix bei 19 Grad maximal. Und noch ein Blick auf die Straßen. Da sieht noch alles gut aus, alles ganz frei und entspannt. Beste Voraussetzung, um gut in den neuen Tag zu starten. Und jetzt bleibt's auch so chillig. Jetzt mit Snoop Dogg, Wiz Khalifa und Bruno Mars. Das

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1: Okay.
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1: Das gibt's gleich nach 6 für euch.
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2: Und ein paar Wochenend-Vibes nehmen wir noch mit in den Montag. Robin Schulz mit Take It Slow.
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6: 5:05. Ich bin Hanna Messerschmidt. Schönen guten Morgen. Die CDU hat bei der Landtagswahl in Mecklenburg-Vorpommern eine historische Niederlage erlebt. Sie scheitert knapp an der 5%-Hürde und fliegt aus dem Landtag. Die AfD gewinnt zwar, hat aber keinen Koalitionspartner. SPD-Ministerpräsidentin Schwesig kann mit Linken und Grünen koalieren. Und bei der Abgeordnetenhauswahl in Berlin hat die Linke gewonnen und könnte erstmals die regierende Bürgermeisterin stellen. Ex-Verkehrsminister Andi Scheuer steht ab heute wegen Falschaussagen zur gescheiterten Pkw-Maut vor Gericht. Schon bevor ein EuGH-Urteil die Maut zunichte machte, hatte Scheuer Verträge unterschrieben. Eine hohe Entschädigung wurde fällig. Scheuer sagte damals aus, dass man das Urteil nicht abwarten konnte. Gegen den Jobabbau in der Autoindustrie macht die IG Metall heute in ganz Deutschland mobil. An mehr als 200 Orten sind Protestaktionen geplant. Die Gewerkschaft erwartet über 100.000 Teilnehmer. Statt gestrichener Stellen fordern sie mehr Investitionen in deutsche Standorte. In Bremen hat der Aufbau für die Einheitsfeier Anfang Oktober begonnen. Rund ums Weserstadion entstehen zuerst Stände von Bundestag, Bundesrat und Bundesregierung. In den kommenden Tagen werden zahlreiche weitere Attraktionen aufgebaut. Ende des Monats werden dann auch Osterdeich, Marktplatz und Überseeinsel zu Festflächen.
2: Die Woche startet mit einem Sonne-Wolken-Mix, dafür bleibt es aber auch die meiste Zeit trocken. Wenn, dann sind es nur ganz kurze Schauer bei maximal 19 Grad. Aktuell haben wir in Bremen-Findorf 11 Grad, in Hethorn im Kreis Cuxhaven auch 11.
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1: Mit guten News von den Straßen. Soweit läuft es. Blitzer stehen auch noch keine. Unsere kostenlose Hotline für eure Blitzer und Verkehrsupdates. 0800 10 22 400.
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1: Hallo, einen schönen guten Morgen.
2: Guten Morgen.
1: Rein geht's in den Montag. Gesa und Markus sind hier. Wir hoffen, ihr hattet alle ein schönes Wochenende. Seid schön ausgeschlafen. Falls noch nicht, dann werden wir jetzt gemeinsam wach.
2: Ja, oder? Finde ich ganz gut.
1: Tampa City jetzt. Hier ist Self-Aware. 2 Minuten vor 6 haben wir es. Guten Morgen.

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2: So faul sein und trotzdem Muni dafür kriegen. 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
0: Wie zum Beispiel auch Markus aus Delmhorst letzte Woche. Wie viele Stufen müsstest du denn hochlaufen, um anzukommen auf dem Südturm?
3: Ich sag mal 170.
0: 170 Stufen.
2: Gibt es da keinen Aufzug?
0: Nee, ich glaube, im Mittelalter hatten die noch keine Aufzüge.
2: Stimmt. Ich sage weniger.
0: Weniger als 170.
2: Oder?
0: Wie viel ist eingeloggt? So? Eingeloggt ist eingeloggt.
2: Okay, na gut.
0: Markus, es sind 265 Stufen. Damit bist du näher dran und es gibt 100 Euro für dich.
3: Ich danke euch, danke.
0: Also Markus aus Delmhorst kannte sich aus mit dem Bremer Dom.
2: Mhm.
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0: Guten Morgen. Am Montag, 11:06 haben wir es. Gesan, Markus sind hier. Wir schauen mal kurz aufs Wetter für heute.
1: Der Montag bleibt meist trocken und sonnig bei 19 Grad maximal.
0: Eine Meldung von den Straßen habe ich für euch. Von der A270 Ilpol Richtung Blumenthal. Vorsicht, es liegen Gegenstände zwischen dem Übergang von der B74 und Illetal. Kommt gut rein in den Montag. Jetzt mit Nina Chuba, Mangos mit Chili. Guten Morgen zusammen.

0: 6:05.
1: Guten Morgen.
0: Was für ein Saisonstart für Bremerhaven. Also so kann es doch bitte weitergehen.
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0: hat am Wochenende einen ganz besonderen Rekord geknackt. Energy Premier am Montag, 6.25 Uhr haben wir es, den Fischbrötchenrekord.
1: 51,87 Meter. So lang war das Matjes Fischbrötchen, was jetzt im Guinness-Buch der Weltrekorde steht.
0: So cool.
1: Wurde bei einer Möbelhauseröffnung produziert. Damit hat Bremen die bisherige Bestmarke von 42,37 Metern aus Rostock deutlich übertroffen.
0: Ja, wenn Fischbrötchen, dann Bremen.
1: Bremen, jo.
0: Noch mehr News aus eurer Region gibt's in 2 Minuten bei Kati.
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10: Das juristische Tauziehen um eine tödliche Hausgeburt in Siedenburg im Kreis Diepholz geht in die nächste Runde. Ab heute beschäftigt sich das Landgericht Verden nochmal mit dem Fall. Aus der Redaktion Nele Oetken.
11: Angeklagt ist eine 64-jährige Ex-Hebamme. Der Vorwurf: fahrlässige Tötung. Sie soll bei einer Hausgeburt 2015 die werdende Mutter nicht über Risiken aufgeklärt und auch nicht rechtzeitig ärztliche Hilfe hinzugezogen haben. 2 Urteile sind in dem Fall schon aufgehoben worden. Zuletzt war die Angeklagte wegen Körperverletzung mit Todesfolge durch Unterlassens zu 3 Jahren und 3 Monaten Haft verurteilt worden.
10: Bei der Lichterfahrt zur Maritimen Woche in Bremen hat es einen Schiffsunfall gegeben. Ein Sportbootfahrer war flussabwärts unterwegs und hat noch versucht auszuweichen, konnte aber einen Zusammenstoß mit einem entgegenkommenden Fahrgastschiff nicht verhindern. Verletzt wurde nach Angaben der Polizei niemand. Aufholjagd bei Werder. Die Bremer haben am 4. Spieltag der Fußball-Bundesliga einen 0:2 Rückstand noch gedreht und setzen sich im Heimspiel gegen den FC Augsburg mit 3:2 durch. Auch die Fishtown Penguins Bremerhaven sind erfolgreich in die neue Saison der deutschen Eishockeyliga gestartet. Zum Auftakt haben sie am Freitag mit 3:1 bei den Krefeld Penguinen gewonnen. Am Sonntag folgte in der heimischen Eisarena Bremerhaven ein 2:1 gegen die Iserlohn Roosters. News aus eurer Region haben wir wieder in einer Stunde für euch.
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1: Die Woche startet mit Wolken bei uns in Bremen und umzu. Sonst sieht das aber ganz in Ordnung aus. Die Sonne kommt immer mal wieder raus und es bleibt auch die meiste Zeit trocken bei maximal 19 Grad. Die aktuellen Temperaturen in Wolkmarshausen 11 Grad und in Hambergen im Kreis Osterholz auch 11.
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0: Vorsicht, Gegenstände liegen auf der A27 Bremerhaven Richtung Bremen zwischen Bremerhaven Mitte und Bremerhaven Geestemünde. A1 Osnabrück Richtung Bremen zwischen Bremen-Brinkum und Arsten. 2 Kilometer Stop and Go und geblitzt wird heute Morgen in Bremen auf dem Autobahnzubringer Hemelingen Stadt einwärts. Unsere WhatsApp-Nummer für eure Blitzer und Verkehrsupdates: 0173 680 5712.
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0: Guten Morgen, Gesa und Markus sind
1: Moin.
0: Hier. Jetzt haben wir es genau 6:30. Rein geht's in die neue Woche. Jetzt mit Olivia Rodrigo. Hier ist Drop Dead.

0: Montagmorgen mit Energy Bremen. Rein geht's in die neue Woche. Jetzt mit guten Nachrichten.
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2: Zum Einheitsfest und das for free. Nächste Woche ist es ja schon soweit. Die große Party bei uns in Bremen zum Tag der Deutschen Einheit. Das Event wird ja eh schon richtig fett. Aber wir können auch alle dabei sein, auch wenn wir nicht aus Bremen kommen. Denn vom 2. bis zum 4. Oktober ist Bus- und Bahnfahren kostenlos. Und das nicht nur in der Bremer City, sondern im gesamten VBN-Gebiet. Das heißt auch in Delmhorst, in Oldenburg, sowie in den Landkreisen Diepholz, Ammerland, Osterholz, Verden und in der Wesermarsch. Richtig, richtig nice. Also keine nervige Parkplatzsuche, sondern Hin- und Rückweg sind geklärt und komplett for free. Richtig gut.
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0: Guten Morgen am Montag. Energy Bremen ist ja 6:45 haben wir es.
1: Morgen.
0: Schauen wir mal kurz aufs Wetter für heute.
1: Der Montag bringt einen Sonne-Wolken-Mix bei 19 Grad maximal.
0: Der längste Stau gerade auf der A1 aus Osnabrück Richtung Bremen zwischen Bremen-Brinkum und Asten. 2 Kilometer Stop-and-Go im Bereich der Baustelle. Und der neueste Blitzer ist aufgebaut bei uns in Bremen auf dem Autobahnzubringer Hebeling. Stadteinwärts stehen sie da. Ray Dalton gibt's jetzt zum Wachwerden. Hier ist Go That High.

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10: So, wir müssen euch ja irgendwie aus dem Bett bekommen hier heute Morgen. Und da kriegen wir gleich Unterstützung von You Not Us und Daddy DJ Flipside. Gibt's gleich nach 7.
11: Von Flipside zu Stateside.
10: Wahnsinn! Hey.
11: Außerdem in der nächsten halben Stunde Pink Panthers zusammen mit Sarah Larsen.
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13: 5:05. Ich bin Hannah Messerschmidt. Schönen guten Morgen. Das hat es in der Geschichte der Bundesrepublik noch nie gegeben. Die CDU ist in Mecklenburg-Vorpommern aus einem Landtag rausgeflogen. Auf Platz 1 landet die AfD, knapp vor der SPD. Die Sozialdemokraten können mit Linken und Grünen eine Mehrheit schmieden. In Berlin feiert die Linkspartei einen historischen Sieg. Spitzenkandidatin Ehrab könnte Berlins erste Regierungschefin der Linken werden. Bundeskanzler Friedrich Merz nennt das Wahlergebnis in Mecklenburg-Vorpommern ein Desaster. Trotz des Wahlfiaskos will er aber im Amt bleiben und die geplanten Reformen umsetzen. Auch die SPD will am Reformkurs festhalten, sieht aber auch Nachbesserungsbedarf. Wegen mutmaßlicher Falschaussagen rund um seine krachend gescheiterten Mautpläne steht Ex-Verkehrsminister Scheuer ab heute vor Gericht. Er soll seine Mitschuld an hohen Entschädigungszahlungen im U-Ausschuss des Bundestags bewusst kleingeredet haben. Scheuer bestreitet das. Die Oberschule an der Ronzelenstraße in Bremen ist für ihren Schwimmunterricht ausgezeichnet worden. Sie gehört bundesweit zu 10 Schulen mit einem DLRG-Sonderpreis. Die Jury würdigt mit der Auszeichnung unter anderem das Konzept, die Lehrkräfte und den regelmäßigen Schwimmunterricht der Schule.
10: Und wir schauen noch kurz zum Eishockey. Gelungener Saisonauftakt für unsere Fischtown Penguins. Ihr erstes Heimspiel gegen die Iserlohn Roosters gewinnen sie gestern mit 2:1.
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11: Die aktuellen Temperaturen in Bremen-Walle 11 Grad, in Budjading in der Wesermarsch auch 11. Maximal 19 Grad sind heute drin. Dazu gibt es Wolken, aber auch einiges an Sonne. Und wenn, dann nur leichte Schauer.
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10: Vorsicht, ein Unfall auf der B213. Das ist die Wildeshauser Landstraße, der im Horst Richtung Kloppenburg. Die ist in Höhe Abzweig nach Gannekesee gesperrt. Ansonsten hier bitte aufpassen. Mehr Zeit einplanen auf der A1 Osnabrück Richtung Bremen zwischen Bremen-Brinkum und Aßen. 2 Kilometer Stop-and-Go im Bereich der Baustelle. War so eine Denkpause.
11: Ach, ansonsten gefühlt. Hier bitte aufpassen.
10: Blitzer stehen aktuell bei uns in Bremen auf dem Autobahnzubringer Hemeling statt einwärts. Nike, danke dir fürs Bescheidgeben. Unsere WhatsApp-Nummer für eure Blitzer und Verkehrsupdates 0173 685 712.
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10: Hallo zusammen, guten einen schönen Morgen. Guten Morgen. Gesa und Markus sind hier. 7:02 haben wir es. Montags steht was an? Ja, einkaufen für die Woche, ne, dass man wieder was hat zu Hause. Hm. Da helfen 100 Euro extra doch auf jeden Fall mit. Die klärst du dir gleich in der nächsten Runde. Schätz mal.
11: Jetzt noch bewerben auf energybremen.de und 7:07 zocken wir.

0: 6 Minuten nach 7, gleich 7 nach 7. Das heißt, Moin. Eure erste Chance auf 100 Euro Cash.
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2: Wir schätzen hier jeden Morgen mit euch um einen Huni. Ganz locker zum Start in den Tag. Und das alles mit Fragen aus unserer Region.
0: Sven aus Stur spielt die erste Runde der neuen Woche mit uns. War das ganze Wochenende auf dem Fußballplatz in Gardnerkesee. Hast du denn gespielt oder nur zugeguckt?
3: Also spielen tue ich nicht mehr, aber Schiedsrichter machen oder halt auch ja, die Plätze betreiben, ist immer viel zu tun.
0: Ja, vielleicht kriegst du jetzt noch eine Belohnung für das ganze Mitarbeiten am Wochenende. 100 Euro extra. Wir schauen mal. Es geht um Schätzfragen rund um Bremen und Niedersachsen und du trittst gegen Gesa an. Was meinst du, hast du eine Chance?
3: Das ist 50-50, ne? Schätzen ist immer 50-50.
0: Gucken wir mal, vielleicht weißt du es ja auch sogar, da musst du gar nicht schätzen. Hier kommt die Schätzfrage für heute. Der Bremer Bürgerpark ist 200 Hektar groß. Wie viele Fußballfelder würden denn in den Bürgerpark passen? Da bist du jetzt ja der Experte, was Fußballfelder angeht.
3: Oh mein Rechnen.
0: Du rechnest sogar.
3: Ja, ich versuch's zumindest zu errechnen.
2: Da bin ich raus mit Rechnen. Oh
0: Wie
2: Gott.
0: Groß ist denn so ein Fußballfeld?
3: Also es gibt ja Maße von bis, also sprich 60 bis 120. Dementsprechend 200 Quadratmeter groß.
0: 200 Hektar.
3: Ach, 200 Hektar. Oha. 200 Hektar, dann würde ich sagen, passen da 200 Stück rein.
0: 200 Fußballfelder. Stück. Gesa, was sagst du, ist das zu viel oder zu wenig?
2: Gute Frage, nächste Frage. 200 Fußballfelder. Ich versuche gerade mir die ganze Zeit so ein gutes Fußballfeld vorzustellen. und
0: das in den Bürgerpark
2: packen. Das sind da ganz schön viel, oder? Aber doch, der Bürgerpark ist auch groß. Ich sage, es sind weniger.
0: Weniger als 200.
2: Ja.
0: Es sind nach FIFA oder UEFA-Norm circa 280 Fußballfelder. Damit gehen 100 Euro an dich, Sven.
3: Ja, super, danke.
0: Sehr gut, hat dir dein Fußballwissen auf jeden Fall geholfen?
2: Ja.
3: Ja, so ein bisschen ausgerechnet.
2: Krass.
0: Sehr gut. Was machst du mit 100 Euro?
3: Ja, wir fliegen in 2 Wochen Urlaub. Insofern sind 100 Euro Taschengeld immer gut.
0: Dann habt da eine tolle Zeit. Ruh dich aus vom stressigen Fußballalltag.
3: Dankeschön.
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0: Hi zusammen, einen schönen guten Morgen. Energy Bremen ist hier. Viertel nach sieben am Montag. Kurz der Blick aufs Wetter für heute.
1: Warte kurz. Das war wieder abfahren. Der Montag bleibt meist trocken und sonnig bei 19 Grad maximal.
0: Du warst doch bestimmt früher auch eine in der Schule, die sich immer hat ablenken lassen, oder?
1: Was meinst du?
0: Ja, genau. Entschuldigung, ich muss kurz meine Arbeit unterbrechen, wenn ich den Song
1: warte
0: hören
1: kurz. Ah nee, da nicht.
0: So, wir schauen mal kurz auf die Straßen. A1 Osnabrück Richtung Bremen. Hier dauert es aktuell am längsten zwischen Bremen-Brinkum und Asten. 2 Kilometer Stop and Go im Bereich der Baustelle. Und der neueste Blitzer steht auf der B437 in Süderschweiburg direkt gegenüber der Tankstelle.

0: Wie geil ist es eigentlich gerade, Werder-Fan zu sein?
1: Ja.
0: Was für ein Spiel am Wochenende. Energy Bremen ist hier am Montag, 19 Minuten nach 7 haben wir es.
1: Nach einem 0:2 Rückstand gewinnt der SVW doch noch mit 3:2 gegen Augsburg zu Hause im Weserstadion. Unter anderem mit einem Tor von dem Mann, der nach Monaten Verletzung endlich wieder im Weserstadion spielen durfte. Mitchell Weiser.
2: Ich glaube, letztes Jahr hatten wir nicht so viele magische Momente, die hier eigentlich schon häufiger passieren. Und ja, heute war mal wieder so einer und ich bin unglaublich froh, dass ich dabei sein konnte.
0: Ja, im Sky-Interview war er richtig geflasht danach noch.
1: Es gab auch ein ganz süßes Video, was ich auf meiner Timeline hatte, von seinem Physio, der ihn in der Verletzung ja wieder so aufgepäppelt hat, der mit in der Menge stand und ganz doll geweint hat, als dann er eingewechselt wurde und als er das Tor gemacht hat. Also sehr, sehr rührend gewesen für alle.
0: Und natürlich hat er hier auch getroffen, Niklas Füllkrug. Krug war nach dem Spiel auch sehr emotional.
3: Diese Momente sind schon was Besonderes hier. Das kann man nicht überall erzeugen. Und heute, ich habe das schon mal gesagt, wenn 42.000 an etwas glauben, dann ist die Kraft, dass man es erreicht, deutlich höher, als wenn es nur 11 machen. Und das war heute mal wieder der Fall.
0: So geil. Also, ich lieb's, Werder-Fan zu sein.

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1: Bremen hat am Wochenende einen ganz besonderen Rekord geknackt.
2: Energy Bremen ist hier am Montag, 7.26 Uhr haben wir es. Den Fischbrötchen-Rekord.
3: 51,87 Meter. So lang war das Matjes-Fischbrötchen, was jetzt im Guinness-Buch der Weltrekorde steht, wurde bei einer Möbelhauseröffnung produziert. Damit hat Bremen die bisherige Bestmarke von 42,37 Metern aus Rostock deutlich übertroffen.
2: Siehst du, also wenn Fischbrötchen, dann auf jeden Fall Bremen. Noch mehr aus eurer Region gibt's in 2 Minuten bei Kati.
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3: Das juristische Tauziehen um eine tödliche Hausgeburt in Siedenburg im Kreis Diepholz geht in die nächste Runde. Ab heute beschäftigt sich das Landgericht Verden nochmal mit dem Fall. Aus der Redaktion Nele Oetken.
12: Angeklagt ist eine 64-jährige Ex-Hebamme. Der Vorwurf: fahrlässige Tötung. Sie soll bei einer Hausgeburt 2015 die werdende Mutter nicht über Risiken aufgeklärt und auch nicht rechtzeitig ärztliche Hilfe hinzugezogen haben. Zwei Urteile sind in dem Fall schon aufgehoben worden. Zuletzt war die Angeklagte wegen Körperverletzung mit Todesfolge durch Unterlassen zu 3 Jahren und 3 Monaten Haft verurteilt worden.
3: Bei der Lichterfahrt zur Maritimen Woche in Bremen hat es einen Schiffsunfall gegeben. Ein Sportbootfahrer war flussabwärts unterwegs und hat noch versucht auszuweichen, konnte aber einen Zusammenstoß mit einem entgegenkommenden Fahrgastschiff nicht verhindern. Verletzt wurde nach Angaben der Polizei niemand. Aufholjagd bei Werder. Die Bremer haben am 4. Spieltag der Fußball-Bundesliga einen 0:2 Rückstand noch gedreht und im Heimspiel gegen den FC Augsburg mit 3:2 gewonnen. In der Basketball-Bundesliga konnten sich am 1. Spieltag die EWE Baskets Oldenburg gegen St. Hennix MBC 96:81 durchsetzen. Und die Basketballer von Rasta Vechta haben sich für die Champions League qualifiziert. Sie haben das Finale des Qualifikationsturniers gegen Zigi Warschau aus Polen mit 93:82 gewonnen. News aus eurer Region haben wir wieder in einer Stunde für euch.
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3: Die Woche startet mit Wolken bei uns in Bremen und umzu. Sonst sieht das aber ganz in Ordnung aus. Die Sonne kommt immer mal wieder raus und es bleibt auch die meiste Zeit trocken bei maximal 19 Grad. Die aktuellen Temperaturen: in Hockelrede 11 Grad und in Bremervörde im Kreis Rothenburg auch 11.
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2: Vorsicht, ein liegen gebliebener LKW auf der A293 Oldenburg Nord Richtung Oldenburg West zwischen Oldenburg-Bürgerfelde und dem Dreieck Oldenburg West. Mehr Zeit einplanen auf der A1 Osnabrück Richtung Bremen zwischen Bremen-Brinkum und Arsten. 2 Kilometer Stop and Go im Bereich der Baustelle und Blitzer stehen heute Morgen auch auf der B437 in Süderschweiburg direkt gegenüber von der Tankstelle. Und in Bremen auf dem Autobahnzubringer Hemeling stadteinwärts stehen sie. Charlie und Nike, vielen Dank fürs Bescheidgeben. Unsere WhatsApp-Nummer für eure Blitzer und Verkehrsupdates: 0173 680 5712.
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2: Hey zusammen, einen schönen guten Morgen.
0: Morgen.
2: Gesa und Markus sind hier. Jetzt haben wir es kurz nach 7:30.
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0: vollgefuttert und glücklich. Ich glaube, so kann man Gesa beschreiben nach diesem Wochenende. Energy Bremen ist ja am Montag, 7.38 Uhr haben wir es. Du warst auf der Hochzeit deiner Schwester.
1: Ja, richtig.
0: Erzähl mal, nimm uns mal mit. War es romantisch, war es schön?
1: Ja, das war in so einem Landhaus, so eine Scheune, ganz romantisch. Hat leider ein bisschen geregnet, aber es hat auch zur Atmosphäre beigetragen. Mhm. Ganz viele Tränen sind geflossen. Und dann irgendwann, kam der Cut vom DJ.
0: Wie auf jeder deutschen Hochzeit. Irgendwann kommt Party-Schlager.
1: Ja, und es ist vor allem lustig, weil alle waren so total, so vollgefressen. Und dann klang das so an und dann trotzdem 30 Leute nach hinten gerannt. Ja! Also es war wirklich ganz grandios.
0: Ja, auf der Hochzeit wird eben auch nicht nur viel gegessen, sondern auch viel getrunken. Oft.
1: Ja, da waren die ein oder andere Person, die nicht mehr ganz so einen geraden Schritt machen konnte am Ende des Abends, aber gut.
0: Hast du was mitgenommen für deine Hochzeit, die du vielleicht mal irgendwann haben wollen würdest, was du nicht machen willst oder was du machen willst?
1: Ja, also ich weiß, das Standesamt, das gehört dazu, das muss man machen, aber ich glaube, das würde ich dann immer vorher schon klären, weil so eine Standesbeamtin, ja, du kriegst dieses Amtsdeutsch du kriegst die aus dem Amt, aber das Amtsdeutsch nicht aus denen, weil das war geil. Das war am Anfang die ganze Zeit so super romantisch und dann eure Kennenlern-Story und jetzt darfst du die Braut küssen und so. Und dann stand sie da, so, jetzt müssen wir den Offiziellteil machen, bitte bleiben Sie alle sitzen, wir müssen einmal die Zeugen hier. Also es war wirklich sehr formell, ich dachte so, oh Gott, wird mein Perso jetzt erneuert? Ja.

0: zusammen einen schönen guten Morgen.
1: Moin.
0: Rein geht's in die neue Woche mit Chapel Roan Pink Pony Club. Energy Bremen ist hier. Schauen wir mal kurz aufs Wetter für heute.
1: Der Montag bringt einen Sonne-Wolken-Mix bei 19 Grad maximal.
0: Längster Stau aktuell auf der A1 Osnabrück Richtung Bremen zwischen Bremen-Brinkum und Asten. 4 Kilometer Stop and Go vor der Baustelle. Und der neueste Blitzer steht auf der B4

0: Heute wird Geburtstag gefeiert.
1: Happy Birthday.
0: Und wir sagen nicht, wer Geburtstag hat. Er sagt es selbst. Energy Bremen hier, 8:12.
2: Jason Derulo, Jason Derulo,
3: Jason Derulo,
2: Jason Derulo,
3: Jason Derulo,
2: Jason Derulo.
1: Ja, der gute Mann wird heute 37 Jahre alt. Happy Birthday.
0: Und jetzt, Achtung.

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11: Purple Disc Machine hat ja wirklich schon viele Hits, aber das hier ist immer noch mein Favorite. Einer seiner ersten großen Hits, Fireworks, gibt's gleich nach 8 bei uns.
12: Außerdem Aiken zusammen mit Eminem, Smack That.
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14: 5 vor 8. Ich bin Hanna Messerschmidt. Schönen guten Morgen. Die CDU hat bei der Landtagswahl in Mecklenburg-Vorpommern eine historische Niederlage erlebt. Sie scheitert knapp an der 5%-Hürde und fliegt aus dem Landtag. Die AfD gewinnt zwar, hat aber keinen Koalitionspartner. SPD-Ministerpräsidentin Schwesig kann mit Linken und Grünen koalieren. Und bei der Abgeordnetenhauswahl in Berlin hat die Linke gewonnen und könnte erstmals die regierende Bürgermeisterin stellen. Gegen den Jobabbau in der Autoindustrie macht die IG Metall heute in ganz Deutschland mobil. An mehr als 200 Orten sind Protestaktionen geplant. Die Gewerkschaft erwartet über 100.000 Teilnehmer. Statt gestrichener Stellen fordern sie mehr Investitionen in deutsche Standorte. Wer noch mitentscheiden will, wie die neuen Euro-Scheine aussehen sollen, muss sich beeilen. Nur noch bis heute läuft die Umfrage dazu. Zur Auswahl stehen 5 Designs mit berühmten Europäern wie etwa Leonardo da Vinci. Außerdem gibt's 5 Designs zum Thema Vögel und Flüsse. In Bremen hat der Aufbau für die Einheitsfeier Anfang Oktober begonnen. Rund ums Weserstadion entstehen zuerst Stände von Bundestag, Bundesrat und Bundesregierung. In den kommenden Tagen werden zahlreiche weitere Attraktionen aufgebaut. Ende des Monats werden dann auch Osterdeich, Marktplatz und Überseeinsel zu Festflächen.
11: Und noch kurz zum Eishockey. Gelungener Saisonauftakt für unsere Fishtown Pinguins. Ihr erstes Heimspiel gegen die Iserlohn Roosters gewinnen sie gestern mit 2:1.
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12: Die Woche startet mit einem Sonne-Wolken-Mix, dafür bleibt es aber auch die meiste Zeit trocken. Wenn, dann sind es nur ganz kurze Schauer bei maximal 19 Grad. Aktuell in Bremen Strom 11 Grad, in Rodenkirchen in der Wesermarsch 13 Grad.
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11: Vorsicht auf der B75, der im Horst Richtung Bremen in Höhe Bremen-Neustadt ist ein Liegenbleiber. A1 Osnabrück Richtung Bremen zwischen Bremen-Brinkum und Arsten 4 Kilometer Stop-and-Go im Bereich der Baustelle. Auch in der Gegenrichtung dauert es länger vor der Auffahrt Hemeling 3 Kilometer Stop-and-Go. A27 Bremen Richtung Bremerhaven, zwischen Bremerhaven Süd und Geestemünde 3 Kilometer Stau. B75, B6, Dreieck Delmhorst Richtung Bremen Überseestadt, zwischen Delmhorst-Stickgras und dem Utbremer Kreisel 8 Kilometer Stop and Go und auch in der Gegenrichtung zwischen Bremen Überseestadt und der Stefanibrücke 4 Kilometer Stau. Geblitzt wird auf der B437 in Süderschweiburg direkt gegenüber der Tankstelle und in Bremen auf dem Autobahnzubringer Hemeling stehen sie stadteinwärts. Charlie und Nike, Dankeschön fürs Bescheid geben. Unsere kostenlose Hotline für eure Blitzer und Verkehrsupdates 0800 10 22 400.
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11: Hey zusammen, einen schönen Start in die neue Woche. Gesa und Markus sind hier, rein geht's in den Montag. 8:02 haben wir es. Das hier sind Shakira und Burna Boy, die bringen euch jetzt rein in die neue Woche. Die, die.

0: Guten Morgen, Energy Bremen ist hier am Montag.
1: Moin.
0: 8:05 haben wir's. 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

0: 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Guten Morgen, Energy Bremen ist hier, 13 Minuten nach 8.
1: Moin.
0: Kurz der Blick aufs Wetter für heute.
1: Der Montag bleibt meist trocken und sonnig, bei 19 Grad maximal.
0: Längster Stau, B75, B6, Dreieck Delmhorst Richtung Bremen. Überseestadt zwischen Delmhorst-Stickgrass und dem Utbremer Kreisel, 8 Kilometer Stop and Go. Neuester Blitzer steht bei uns in Bremen, auf dem Autobahnzubringer Hemeling, stadteinwärts. Einen schönen Start in die neue Woche, jetzt mit Ray.

0: Was für ein Saisonstart für Bremerhaven. Also so kann es doch bitte weitergehen.
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2: Freitag Auswärtssieg in Krefeld. Gestern Heimsieg gegen Iserlohn. Viel besser kann eine neue DEL-Saison ja gar nicht anfangen eigentlich. Nee. Das kann so bleiben, wünschen sich auch die Fans für die neue Saison.
3: Ja, eine erfolgreiche Saison und dass die Mannschaft von Verletzungspech frei bleibt.
4: Gute Heimspiele, gute Auswärtsfahrten. Wir freuen uns drauf.
5: Er steht immer noch vor dem Kabineingang. Go hard, go home. Also sie sollten einfach hart spielen und fair spielen und alles ist gut.
6: Auf jeden Fall wieder Playoffs. Und wenn wir es wieder bis ins Finale schaffen würden, wäre das auf jeden Fall, kann man dann mitnehmen.
7: Habt Spaß, würde ich sagen.
8: Ja.
7: Weil wenn Spaß kommt, Freude und dann kommen auch die Siege von alleine.
4: Wir freuen uns einfach, dass es wieder losgeht.
9: Wir stehen dahinter, egal was ist und dann wird das gut laufen.
0: Von Spaß kommt Freude, das nehmen wir doch mal
2: so
0: mit.
2: So nämlich.
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13: Zukunft statt Kahlschlag. Zusammenhalt ist unsere stärkste Marke. Unter diesem Motto soll es heute einen bundesweiten Automobilaktionstag geben. Aus der Redaktion Nele Oetken.
14: 100.000 Beschäftigte der Automobilindustrie wollen heute gegen den Stellenabbau, die drohenden Werksschließungen und die Sparprogramme bei VW protestieren. Und auch in Emden dürfte es laut werden. Dem Werk droht das aus. Lokale Zulieferer wollen sich dem Protest in Emden anschließen. Bundesweit sind heute mehr als 200 Einzelaktionen in etwa 80 Geschäftsstellen angekündigt.
13: Ein schwerer Unfall hat in Apen im Landkreis Ammerland die Straße für Stunden dicht gemacht. Ein 77-Jähriger ist mit seinem Auto auf die Gegenfahrbahn geraten und frontal mit einem Traktor zusammengestoßen. Beide Fahrzeuge sind von der Fahrbahn abgekommen und im Grünstreifen gelandet. Der Mann musste von der Feuerwehr aus dem Wagen befreit und ins Krankenhaus gebracht werden. Warum er auf die Gegenspur gekommen ist, ist noch unklar. Seit gestern läuft in Bremen rund ums Weserstadion der Aufbau für die Feier zum Tag der Deutschen Einheit vom 2. bis 4. Oktober. Hier und später auch am Osterdeich, am Marktplatz und auf der Überseeinsel entstehen große Ausstellungsflächen. Für Anwohnerinnen und Anwohner heißt das, sich ab sofort auf Sperrungen einzustellen. News aus eurer Region haben wir wieder in einer Stunde für euch.
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15: Die Woche startet mit Wolken bei uns in Bremen und umzu. Sonst sieht das aber ganz in Ordnung aus. Die Sonne kommt immer mal wieder raus und es bleibt auch die meiste Zeit trocken bei maximal 19 Grad. Die aktuellen Temperaturen in der Fahr 11 Grad und in Weihe im Kreis Diepholz auch 11.
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17: Vorsicht bitte auf der B75, Delmenhorst Richtung Bremen, in Höhe Bremen-Neustadt ist ein Auto liegen geblieben. A1 Osnabrück Richtung Bremen, zwischen Bremen-Brinkum und Asten. 4 Kilometer Stop-and-Go im Bereich der Baustelle. Auch in der Gegenrichtung dauert es hier länger, vor der Auffahrt Hemeling 3 Kilometer Stop-and-Go. A27 Bremen Richtung Bremerhaven, zwischen Bremerhaven Süd und Geestemünde 3 Kilometer Stau. Und B75, B6, Dreieck Delmenhorst Richtung Bremen-Überseestadt, zwischen Delmenhorst-Stickgras und dem Utbremer Kreisel 8 Kilometer Stop-and-Go. Auch in der Gegenrichtung dauert es länger, zwischen Bremen-Überseestadt und der Stefanibrücke 4 Kilometer Stau. geblitzt wird. Auf der B437 in Süderschweiburg direkt gegenüber der Tankstelle und in Bremen auf dem Autobahnzubringer Hemeling stadteinwärts. Charlie und Nike, danke schön fürs Melden. Unsere WhatsApp-Nummer für eure Blitzer und Verkehrsupdates 0173 680 5712.
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17: Hey zusammen, einen schönen Montagmorgen wünschen wir euch. Gesa und Markus
15: sind
17: hier.
15: Guten Morgen.
17: Jetzt haben wir es kurz vor 8:30 und Gesa, der Montag wird jetzt richtig gut. Hier ist Taylor.
15: Yay.
17: I knew it, I knew you. Guten Morgen.

0: Hallo, einen schönen guten Morgen. Gesa und Markus sind hier.
1: Hallo.
0: Rein geht's in die neue Woche. 8.35 Uhr haben wir es.
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1: Zum Einheitsfest und das for free. Nächste Woche ist es ja schon soweit. Die große Party bei uns in Bremen zum Tag der Deutschen Einheit. Das Event wird ja eh schon richtig fett. Aber wir können auch alle dabei sein, auch wenn wir nicht aus Bremen kommen. Denn vom 2. bis zum 4. Oktober ist Bus- und Bahnfahren kostenlos. Und das nicht nur in der Bremer City, sondern im gesamten VBN-Gebiet. Das heißt auch in Delmhorst, in Oldenburg, sowie in den Landkreisen Diepholz, Ammerland, Osterholz, Verden und in der Wesermarsch. Richtig, richtig nice. Also keine nervige Parkplatzsuche, sondern Hin- und Rückweg sind geklärt und komplett for free. Richtig gut.
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Delmhorst, Stickrass und dem Utbremer Kreisel 8 Kilometer Stop and Go. Neuester Blitzer auf der B437 in Süderschweiburg, direkt gegenüber der Tankstelle. Kommt gut an, einen schönen Start in den Montag.

0: Energy Bremen ist hier. Einen schönen guten Morgen am Montag.
1: Morgen.
0: 8.46 Uhr haben wir es. Und jetzt haben wir was für alle, die noch Bock haben auf Wochenende. Noch so ein bisschen weiter treiben dieses
1: Mitnehmen
0: Gefühl.
1: Mitnehmen in ja. den Montag. Ja.
0: Und da gibt es keinen anderen als Jean-Paul, den wir da senden können. Partyrakete Jean-Paul heißt er, glaube ich, auch.
1: Partyrakete. Ja, steht im Ausweis.
0: Get

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10: Miley Cyrus hat sich so ein bisschen neu erfunden.
11: Let's go.
10: Hat auf jeden Fall einen deutlich anderen Sound als früher. Bass Persuades. Richtig ausgesprochen.
12: Bass Persuades.
10: Bass Persuades. Ja. Das gibt's auf jeden Fall gleich.
12: Ist ja egal, es klingt einfach gut. Außerdem Lloyd zusammen mit David Puentes. Das ist ein bisschen einfacher.
10: Golden Summer.
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14: 5:09. Ich bin Hanna Messerschmidt. Schönen guten Morgen. Das hat es in der Geschichte der Bundesrepublik noch nie gegeben. Die CDU ist in Mecklenburg-Vorpommern aus einem Landtag rausgeflogen. Auf Platz 1 landet die AfD, knapp vor der SPD. Die Sozialdemokraten können mit Linken und Grünen eine Mehrheit schmieden. In Berlin feiert die Linkspartei einen historischen Sieg. Spitzenkandidatin Ehrab könnte Berlins erste Regierungschefin der Linken werden. Wegen mutmaßlicher Falschaussagen rund um seine krachend gescheiterten Mautpläne steht Ex-Verkehrsminister Scheuer ab heute vor Gericht. Er soll seine Mitschuld an hohen Entschädigungszahlungen im U-Ausschuss des Bundestags bewusst kleingeredet haben. Scheuer bestreitet das. Eine Art Wahl hat es auch in Russland gegeben. Dabei hat die Partei von Kreml-Chef Putin klar gewonnen. Sie kommt bei der Parlamentswahl laut aktueller Prognose auf gut 49%. Ähnlich viel wie vor 5 Jahren. Zur Wahl standen neben ihr nur weitere Kreml-treue Parteien. Die Oberschule an der Ronzelenstraße in Bremen ist für ihren Schwimmunterricht ausgezeichnet worden. Sie gehört bundesweit zu 10 Schulen mit einem DLRG-Sonderpreis. Die Jury würdigt mit der Auszeichnung unter anderem das Konzept, die Lehrkräfte und den regelmäßigen Schwimmunterricht der Schule.
10: Und noch kurz zum Eishockey. Gelungener Saisonauftakt für unsere Fishtown Pinguins. Ihr erstes Heimspiel gegen die Iserlohn Roosters gewinnen sie gestern mit 2:1.
15: Die aktuellen Temperaturen in Bremen-Hochding 12 Grad, in Mittlum im Kreis Cuxhaven auch 12. Maximal 19 Grad sind heute drin. Dazu gibt es Wolken, aber auch einiges an Sonne. Und wenn, dann nur leichte Schauer.
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10: Vorsicht auf der B75, Delmenhorst Richtung Bremen. In Höhe Bremen-Neustadt ist ein Auto liegen geblieben. Mehr Zeit einplanen auf der A1 Osnabrück Richtung Bremen zwischen Bremen-Brinkum und Asten. 4 Kilometer Stop-and-Go im Bereich der Baustelle. Auch in der Gegenrichtung dauert es hier länger. Vor der Auffahrt Hemeling 3 Kilometer Stop-and-Go. A27 Bremen Richtung Bremerhaven zwischen Bremerhaven Süd und Geestemünde 3 Kilometer Stau. Und B75 B6 Dreieck Delmenhorst Richtung Bremen Überseestadt zwischen Delmenhorst-Stickgras und dem Utbremer Kreisel 8 Kilometer Stop-and-Go. Auch hier in der Gegenrichtung Stau zwischen Bremen Überseestadt und der Stefanibrücke 4 Kilometer. Geblitzt wird auf der B437 in Süderschweiburg direkt gegenüber der Tankstelle und in Bremen auf dem Autobahnzubringer Hemeling stadteinwärts. Charlie und Nike, vielen Dank fürs Bescheidgeben. Unsere kostenlose Hotline für eure Blitzer und Verkehrsupdates 0800 1022 400.
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10: Hey zusammen, einen schönen guten Morgen.
12: Morgen.
10: Gesa und Markus sind hier. Kurz vor neun haben wir es. Rein geht's in die neue Woche. Jetzt mit Tame Impala, Dracula. Einen schönen sonnigen Montag. Moin.

0: Guten Morgen, Energy Bremen ist hier. 9:05 haben wir es.
1: Moin.
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1: Geil,
0: ihr könnt
1: oder?
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1: Ja, ob am Frühstückstisch mit einem Brötchen im Mund oder mit einer Zahnbürste in der Hand, ist ganz egal. Jeden Morgen gibt's bei uns 100 Euro für euch und das alles mit Schätzfragen rund um Bremen und Niedersachsen.
0: Heute Morgen musste sich Sven aus Stur mit dem Bürgerpark in Bremen auskennen. Der Bremer Bürgerpark ist 200 Hektar groß. Wie viele Fußballfelder würden denn in den Bürgerpark passen?
3: Oh mein Rechnen.
0: Du rechnest sogar.
3: Ja, ich versuch's zumindest zu errechnen.
1: Da bin ich raus.
3: Würde ich sagen, passen da 200 Stück rein.
0: 200 Fußballfelder. Stück. Gesa, was sagst du?
1: 200 Fußballfelder. Ich versuche gerade mir die ganze Zeit so ein gutes Fußballfeld vorzustellen. und
0: das in den Bürgerpark
1: packen.
0: Das
1: sind da ganz schön viel, oder? Ich sage weniger.
0: Es sind nach FIFA oder UEFA-Norm 280 Fußballfelder. 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
3: Ja, super, danke.
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1: Ja.
3: Ja, so ein bisschen ausgerechnet.
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Boy und David Prentice, Golden Summer bei Energy Bremen. 16 Minuten nach 9 haben wir es. Eine Meldung von den Straßen habe ich für euch. Vorsicht auf der A29 Oldenburg Richtung Wilhelmshaven. Zwischen Kreuz Oldenburg Ost und Oldenburg Hafen liegen Gegenstände. Kommt gut an.

0: Einen schönen guten Morgen, Energy Bremen ist hier am Montag, 9.25 Uhr haben wir es. Das war ganz schön bunt auf der Weser am Samstagabend.
1: Ja,
0: die große Lichterfahrt habe ich mir auch angeschaut und da habe ich mir schon gedacht, wie passiert es wohl, dass hier niemand aneinander stößt?
1: Na.
0: Es hat doch einen Schiffsunfall gegeben bei der Lichterfahrt.
1: Am Samstagabend sind da zwei Schiffe zusammengestoßen. Ein Sportbootfahrer konnte einem entgegenkommenden Fahrgastschiff dann nicht mehr ausweichen. Verletzt wurde bei dem Unfall aber niemand.
0: Noch mehr News aus eurer Region gibt's in einer Minute bei Kati.
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8: Zukunft statt Kahlschlag. Zusammenhalt ist unsere stärkste Marke. Unter diesem Motto soll es heute einen bundesweiten Automobilaktionstag geben. Aus der Redaktion Nele Oetken.
9: 100.000 Beschäftigte der Automobilindustrie wollen heute gegen den Stellenabbau, die drohenden Werkschließungen und die Sparprogramme bei VW protestieren. Und auch in Emden dürfte es laut werden. Dem Werk droht das aus. Lokale Zulieferer wollen sich dem Protest in Emden anschließen. Bundesweit sind heute mehr als 200 Einzelaktionen in etwa 80 Geschäftsstellen angekündigt.
8: Ein schwerer Unfall hat in Apen im Landkreis Ammerland die Straße für Stunden dicht gemacht. Ein 77-Jähriger ist mit seinem Auto auf die Gegenfahrbahn geraten und frontal mit einem Traktor zusammengestoßen. Beide Fahrzeuge sind von der Fahrbahn abgekommen und im Grünstreifen gelandet. Der Mann musste von der Feuerwehr aus dem Wagen befreit und ins Krankenhaus gebracht werden. Warum er auf die Gegenspur gekommen ist, ist noch unklar. Seit gestern läuft in Bremen rund ums Weserstadion der Aufbau für die Feier zum Tag der Deutschen Einheit vom 2. bis 4. Oktober. Hier und später auch am Osterdeich, am Marktplatz und auf der Überseeinsel entstehen große Ausstellungsflächen. Für Anwohnerinnen und Anwohner heißt das, sich ab sofort auf Sperrungen einzustellen. News aus eurer Region haben wir wieder in einer Stunde für euch.
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1: Die Woche startet mit einem Sonne-Wolken-Mix, dafür bleibt es aber auch die meiste Zeit trocken. Wenn, dann sind es nur ganz kurze Schauer bei maximal 19 Grad. Aktuell in Bremen, wie gesagt, 13 Grad. In Bohavel in der Wesermarsch auch 13.
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0: Vorsicht, ein Unfall auf der B6 bei uns in Bremen. Autobahnzubringer Überseestadt in Höhe Verteilerkreis Ud-Bremen. Flyover ist das Ganze passiert. A1, Osnabrück Richtung Bremen, zwischen Bremen-Brinkum und Arsten. 4 Kilometer Stop-and-Go im Bereich der Baustelle. A27, Bremen Richtung Bremerhaven, zwischen Bremerhaven Süd und Geestemünde. 2 Kilometer Stau. Und B75, B6, Bremer Überseestadt Richtung Dreieck-Delmhorst, zwischen Bremen-Überseestadt und der Stefanibrücke. 4 Kilometer Stau. Geblitzt wird heute Morgen auf der B437 in Süderschweiburg direkt gegenüber von der Tankstelle und in Bremen auf dem Autobahnzubringer Hemeling stadteinwärts. Charlie und Nike, danke schön fürs Melden. Unsere WhatsApp-Nummer für eure Blitzer und Verkehrsupdates 0173 680 5712. Gesa und Markus sind hier. Hello.
1: Guten Morgen.
0: Einen schönen Start in die neue Woche. 9:30 haben wir es.
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0: Viertel vor zehn, Energy Bremen ist hier am Montagmorgen. Er steht mit einem Grinsen bei uns im Studio. JC ist da, hello.
1: Schönen guten Morgen, ihr beiden.
0: Na? Und das Grinsen ist nicht, weil du irgendwie was Geiles gemacht hast am Wochenende, sondern weil Werder gewonnen hat.
1: Jawohl, das war richtig geil. Also wirklich, was eine Aufholjagd. Ich glaube, zuletzt hatten wir so einen Moment mal irgendwann gegen Dortmund und jetzt halt gegen Augsburg. Das war halt richtig geil und ausgerechnet Mitchell Weiser in letzter Minute.
0: Aber du hast mir gerade schon erzählt, du hast es jetzt nicht kommen sehen, erzähl mal.
1: Also nee, es stand 0-2. Ja, das Ding ist, ich hatte Samstagnachmittag noch ein paar Sachen auf dem Zettel. Und dann habe ich gedacht, na komm, jetzt steht's 0-2 und Werder war nicht schlecht. Aber es lohnt jetzt auch nicht mehr, das bis zum Ende zu gucken. Ja, und dann habe ich ausgemacht. 3-2, und dann gewinnen sie 3-2. Da habe ich mich schwerstens geärgert.
2: Vielleicht ist das aber gut, das ist ein gutes Zeichen. Also in Zukunft, immer wenn sie hinten liegen, muss JC aufhören, Fußball zu machen.
1: Ich kriege dann immer eine Nachricht von euch beiden. Mach mal jetzt aus,
2: bitte. Mach mal aus jetzt.
0: Gleich um 10, JC mit ganz viel Werder-Liebe.

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7: Und in der nächsten halben Stunde gibt's für euch USA-Feeling durch und durch. Mal die Hymne auf wahrscheinlich eine der großartigsten Städte der Welt, New York, also Empire State of Mind, von Alicia Keys und Jay-Z in der nächsten halben Stunde und dann nach Los Angeles, beziehungsweise eben nicht. Adela haben wir auch am Start für euch. Ain't in L.A. gibt's auch gleich nach 10.
8: News. 5 vor 10. Ich bin Hanna Messerschmidt. Schönen guten Tag. Die CDU hat bei der Landtagswahl in Mecklenburg-Vorpommern eine historische Niederlage erlebt. Sie scheitert knapp an der 5%-Hürde und fliegt aus dem Landtag. Die AfD gewinnt zwar, hat aber keinen Koalitionspartner. SPD-Ministerpräsidentin Schwesig kann mit Linken und Grünen koalieren. Und bei der Abgeordnetenhauswahl in Berlin hat die Linke gewonnen und könnte erstmals die regierende Bürgermeisterin stellen. Trotz der schlechten CDU-Ergebnisse will Bundeskanzler Merz im Amt bleiben und er will den Reformkurs fortsetzen. SPD-Generalsekretär Klüssendorf dagegen fordert etwa in der Rentenpolitik Korrekturen. Wir können nicht einfach so weitermachen, sagt er. In Bremen hat der Aufbau für die Einheitsfeier Anfang Oktober begonnen. Rund ums Weserstadion entstehen zuerst Stände von Bundestag, Bundesrat und Bundesregierung. In den kommenden Tagen werden zahlreiche weitere Attraktionen aufgebaut. Ende des Monats werden dann auch Osterdeich, Marktplatz und Überseeinsel zu Festflächen. Viele neue Gesichter gibt's heute zu sehen, wenn sich das DFB-Team trifft. Die Spieler kommen nach und nach in Herzogenaurach an. Neubundestrainer Klopp hat für die XXL-Länderspielpause mit 4 Spielen über 40 Spieler nominiert. Los geht's am Donnerstag gegen die Niederlande.
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7: Mit den aktuellen Temperaturen in Ostersode im Landkreis Osterholz 14 Grad, in Bad Zwischenahn im Landkreis Ammerland auch 14. Dazu viele Wolken, aber überwiegend trocken bei 17 Grad maximal heute.
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7: Zwei Warnmeldungen für euch. Die erste von der A1 Osnabrück Richtung Hamburg zwischen dem Bremer Kreuz und dem Rastplatz Thünen ist ein Auto liegen geblieben. Und auf der A29 Oldenburg Richtung Wilhelmshaven Gegenstände zwischen dem Kreuz Oldenburg Ost und Oldenburg Hafen. Dann haben wir Stau auf der A1 Osnabrück Richtung Bremen zwischen Bremen-Brinkum und Arsten. 4 Kilometer Stau vor und in der Baustelle und auch in der Gegenrichtung braucht ihr ein bisschen länger. Auf der A27 in Bremen in beiden Richtungen 3 Kilometer Stop and Go vor der Baustelle in Sebalsbrück und auf der B6 in Bremen in beiden Richtung 3 Kilometer Stau vorm Ut-Bremer Tunnel. Statt einwärts, also Richtung Stefanibrücke runter, gab es auch einen Unfall. Rechnet da auf jeden Fall weiter mit Verzögerung. Geblitzt wird auf der B437 in Süderschweiburg. Direkt gegenüber der Tankstelle stehen sie. Charlie, vielen Dank fürs Melden. Unsere kostenlose Hotline für eure Blitzer und Verkehrsupdates ist die 0800 10 22 400.
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7: Es ist fast schon ein bisschen Gewohnheit. Dreimal mal Nebelhorn an einem Samstag im Weserstadion. Wir sprechen gleich über Werders 3:2 Sieg gegen Augsburg. 3 Minuten, naja, gleich 2 Minuten vor 10 haben wir es. JC ist hier. Moin.

Das Gefühl hattet ihr vielleicht schon mal, ne? Gerade montags. Ihr steht am Bahnhof auf dem Weg zur Arbeit oder im schlimmsten Fall im Stau und denkt, boah, was, wenn ich jetzt einfach einen Zug nach München nehme oder einfach die Autobahn weiter runter baller bis in die Schweiz, bis nach Frankreich oder so und ich einfach nicht zur Arbeit gehe, sondern wegkomme. Dieses Gefühl von, ich will hier nicht sein, ich will woanders hin, ist heute nicht machbar. Wir hängen alle im Büro, aber dafür gibt's zumindest im Kopf jetzt ein paar Bilder von anderswo. Energy Bremen ist hier und jetzt gibt's Empire State of Mind von Jay-Z und Alicia Keys, damit wir zumindest im Kopf ein bisschen rauskommen, ein bisschen abschalten.

0: Kaiser. Der fängt an! Eine Explosion sondersgleichen. Mitchell Weiser macht das 3:2. Absurd, absurd.
1: Absurd, absurd. Besser hätten wir es, glaube ich, nicht sagen können als Sky-Kommentator Jonas Friedrich. Eine unbeschreiblich schöne Geschichte. Energy Bremen ist hier am Montag nach dem Werder-Spiel gegen Augsburg. 21:45 haben wir es. Und ausgerechnet Mitchell Weiser ballert uns zum 3:2-Sieg. Für ihn selbst natürlich schon was ganz Besonderes.
2: Ich glaube, letztes Jahr hatten wir nicht so viele magische Momente, die hier eigentlich schon häufiger passieren. Und ja, heute war mal wieder so einer und ich bin unglaublich froh, dass ich dabei sein konnte.
1: Das glauben wir ihm sofort, und er war ja nicht nur dabei, so bescheiden wie er ist. Er hat am Ende dafür gesorgt, dass dieser magische Moment überhaupt entstanden ist. Und ganz ehrlich, unsere ganze Offensive hat eine geile zweite Halbzeit gespielt. Grüll trifft, Füllkrug trifft. Mit dem Geräusch des Nebelhorns kann es gerne weitergehen, auch in den nächsten Wochen nach der XXL-Länderspielpause.
3: Dein

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1: In Niedersachsen werden noch Wahlhelfer gesucht. Und jetzt denkt ihr euch, völlig zu Recht, hä? Wieso? Kommunalwahlen waren doch schon letzte Woche. Ja, das stimmt. Nee, das wollen wir nicht. Wir wollen gleich erstmal in die Werbung gehen. Wir wollen erstmal über die Wahlen reden. Also, die Kommunalwahlen waren schon, ja, aber es stehen ja noch Stichwahlen an. Das wollte ich eigentlich sagen. Unter anderem in Oldenburg, da geht es ja um den Oberbürgermeisterposten zwischen Ulf Prange und Jascha Rohr. Also, wenn ihr euch auf diesem Wege in die Demokratie einbringen wollt, dann könnt ihr das noch machen. Alle Infos dazu findet ihr online auch auf der Seite der Stadt Oldenburg. Vorkenntnisse sind da in der Regel auch nicht erforderlich. So, noch mehr aus eurer Region gibt's in nicht mal 3 Minuten bei Kati.
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17: Ein mutmaßlicher IS-Terrorist steht ab heute in Bremen vor Gericht. Die Staatsanwaltschaft wirft dem Mann vor, eine schwere staatsgefährdende Gewalttat vorbereitet zu haben. Er soll 2025 nach Syrien gereist sein, dort in einem IS-Lager den Umgang mit Sturmgewehren gelernt und auch eine Waffe gekauft haben. Aufgefallen sei er den Ermittlern durch Beiträge in sozialen Medien. Der Herbst kommt und mit ihm der Wind. Und der hat einen Baum auf die Landesstraße 135 bei Sievern im Kreis Cuxhaven gedrückt. Der Baum hat auch ein Auto getroffen. Der Wagen wurde beschädigt, der Fahrer blieb zum Glück unverletzt. Die L135 musste voll gesperrt werden. Auf dem Rathausmarkt in Oldenburg wird ab heute gebuddelt, und zwar damit ein beschädigter Mischwasserkanal nicht einbricht. Der Oldenburgisch-Ostfriesische Wasserverband hat bei einer Kontrolle einen Rohrschaden entdeckt. Die Reparatur soll rund 4 Wochen dauern und noch vor dem Aufbau des Weihnachtsmarkts fertig sein. Weil der Bereich in der historischen Innenstadt liegt, sind auch Archäologen dabei. Während der Arbeiten führt eine provisorische Umgehungsleitung oberirdisch über den Marktplatz. News aus eurer Region haben wir wieder in einer Stunde für euch.
1: Die aktuellen Temperaturen für euch: 16 Grad in Dangast im Landkreis Friesland, 16 Grad auch in Mittlum im Landkreis Cuxhaven. So ein bisschen Küstenwetter, einmal kurz abgegrast hier. Viele Wolken, ganz vereinzelt ist es auch mal nass, aber dann guckt eben auch mal die Sonne durch heute. Maximal 17 Grad sind dazu drin.
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1: Auf der A281 von der Airportstadt Richtung Neustädter Hafen hier bei uns in Bremen liegen Gegenstände in der Ausfahrt Bremen-Neustadt, also passt da auf jeden Fall auf. Dann auf der A1 Osnabrück Richtung Bremen immer noch 4 Kilometer Stop and Go zwischen Brinkum und Asten vor der Baustelle, und auch in der Gegenrichtung braucht ihr ein bisschen mehr Zeit. Auf der A27 Walsrode Richtung Bremen außerdem immer noch 3 Kilometer Stop and Go zwischen dem Bremer Kreuz und der Fahr hier bei uns in Bremen. Geblitzt wird auch in Bremen auf dem Autobahnzubringer Hemelingenstadt einwärts. Vielen Dank an Nike fürs Melden. Unsere WhatsApp-Nummer für eure Blitzer und Verkehrsupdates ist die 0173 685 712. JC ist hier. Ich bringe euch durch euren Montagvormittag. 2 Minuten vor 11 haben wir's. Moin!
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Das ist ja ein Song, der mit nur einem einzigen Satz richtig, richtig gute Laune macht. Nils, deine Augen machen bling bling und so weiter und so fort. Energy Bremen ist hier, wir haben es kurz nach 10:30. Und kein Hate gegen Seed und Augenbling. Aber James Hype kann das noch toppen. Der braucht nämlich nur ein einziges Wort. Drums. Gibt jetzt für euch James Hype, Kim Petras, Drums. Geht genauso nach vorne wie Augenbling gerade eben. Wir halten die gute Laune einfach oben. Was anderes bleibt uns an einem Montag ja gar nicht übrig. JC ist hier, ihr hört Energy Bremen. Und das sind James Hype und Kim Petras mit Drums.

Der hat schon im Februar live auf einem riesigen Truck ein DJ-Set gespielt und dabei eben 1,6 Millionen Menschen einen richtig geilen Tag beschert. Und jetzt gab es auch eine ganz offizielle Auszeichnung dafür. Er steht im Guinness-Buch der Rekorde, weil er die größte Crowd ever zu einem DJ-Set geholt hat. Officially the amazing, amazing der Mann und jetzt für euch bei Energy Bremen Calvin Harris zusammen mit

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1: Und in der nächsten halben Stunde wird's richtig gefühlvoll. Also klar, da steckt schon auch Energie drin, aber ist eben halt auch ein sehr gefühlvoller Vibe. Post Malone mit Circles gibt's gleich. Und da ist natürlich richtig, richtig Emotion drin. Dave und Tams mit Raindance, auch in der nächsten halben Stunde.
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3: 5:05. Ich bin Hanna Messerschmidt. Schönen guten Tag. Das hat es in der Geschichte der Bundesrepublik noch nie gegeben. Die CDU ist in Mecklenburg-Vorpommern aus einem Landtag rausgeflogen. Auf Platz 1 landet die AfD, knapp vor der SPD. Die Sozialdemokraten können mit Linken und Grünen eine Mehrheit schmieden. In Berlin feiert die Linkspartei einen historischen Sieg. Spitzenkandidatin Ehrab könnte Berlins erste Regierungschefin der Linken werden. Ex-Verkehrsminister Scheuer muss sich seit heute vor Gericht verantworten. Es geht um das Millionendebakel bei der Pkw-Maut. Scheuer und sein ehemaliger Staatssekretär sollen vor einem Untersuchungsausschuss dazu gelogen haben. Beide bestreiten das. An mehr als 200 Orten in Deutschland ruft die IG Metall heute zum Protest gegen den Jobabbau in der Autoindustrie auf. Gewerkschaftschefin Benner verlangt gerade jetzt mehr Investitionen in deutsche Standorte. Derzeit bangen tausende Mitarbeiter bei VW und Co. um ihre Jobs. Die Oberschule an der Ronzelenstraße in Bremen ist für ihren Schwimmunterricht ausgezeichnet worden. Sie gehört bundesweit zu 10 Schulen mit einem DLRG-Sonderpreis. Die Jury würdigt mit der Auszeichnung unter anderem das Konzept, die Lehrkräfte und den regelmäßigen Schwimmunterricht der Schule.
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1: Maximal 17 Grad kriegen wir heute, aber ansonsten ist es eigentlich ganz okay. Viele Wolken, die Sonne guckt auch mal durch, hier und da ein bisschen Regen ist aber eher die Ausnahme. Die aktuellen Temperaturen 16 Grad in Lunestedt im Landkreis Cuxhaven, 16 Grad auch bei euch in Blender im Landkreis Verden.
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1: Auf der A29 Wilhelmshaven Richtung Oldenburg liegen immer noch Gegenstände zwischen Farel-Obenstroh und Jaderberg. Da also aufpassen und dann ganz besonders aufpassen hier in Bremen. Auf dem Autobahnzubringer Asten sind in beiden Richtungen Personen auf der Fahrbahn unterwegs. In dem Bereich ist auch ein Auto liegen geblieben. Also da echt aufpassen und hoffentlich gehen die Leute da schnell wieder weg. Dann Stau auf der A1 hier bei uns in Bremen. Von Osnabrück Richtung Bremen sind es 4 Kilometer vor der Baustelle auf der Weserbrücke, also zwischen Brinkum und Asten. Und auch in der Gegenrichtung braucht ihr ein bisschen länger. Auf der A27, Walsrode Richtung Bremen, 3 Kilometer Stop and Go zwischen dem Bremer Kreuz und der Fahr. Und geblitzt wird auf der B437 im Landkreis Wesermarsch in Süderschweiburg, direkt gegenüber von der Tankstelle. Danke an Charlie fürs Melden. Unsere kostenlose Hotline für eure Blitzer und Verkehrsupdates ist die 0800 10 22 400.
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1: Und mit uns gibt's jeden Morgen 100 Euro. Für euch ist auch relativ leicht gemacht. Ihr müsst einfach nur ein bisschen besser schätzen als Gesa aus unserer Morningshow. Wie das Ganze heute Morgen geklungen hat, das hören wir uns gleich mal an. Jetzt ist es 1 Minute vor 11. Ich bin Jesse. Moin.

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0: Und genau das ist eure Chance auf einen Huni Cash. Heute Morgen hat Sven aus Stur allerdings, das muss man fairerweise dazu sagen, auch einen kleinen Wettbewerbsvorteil gehabt. Der ist nämlich seit Jahr und Tag im Fußball aktiv als Spieler und als Schiri.
2: Der Bremer Bürgerpark ist 200 Hektar groß. Wie viele Fußballfelder würden denn in den Bürgerpark passen?
3: Oh mein Rechnen.
2: Du rechnest sogar.
3: Ja, ich versuch's zumindest zu errechnen.
4: Da bin ich raus.
3: Würde ich sagen, passen da 200 Stück rein.
2: 200 Fußballfelder. Stück. Gesa, was sagst du?
4: 200 Fußballfelder. Ich versuche gerade mir die ganze Zeit so ein gutes Fußballfeld vorzustellen.
2: Und das in den Bürgerpark
4: packen. Das
2: sind
4: ja ganz schön viel, oder? Ich sage weniger.
2: Es sind nach FIFA oder UEFA-Normen 280 Fußballfelder. Damit gehen 100 Euro an dich, Sven.
3: Ja, super, danke.
2: Sehr gut. Hat dir dein Fußballwissen auf jeden Fall geholfen?
4: Ja.
3: Ja, so ein bisschen ausgerechnet.
0: Ja, so ein bisschen mal eben kurz überschlagen. Zack, 100 Euro klar gemacht. Das könnt ihr genauso machen. Morgen früh wieder ab 7 nach 7 die nächste Chance. Es läuft so, ihr legt euch bei einer Schätzfrage fest. Gesa sagt dann nur noch höher oder tiefer, mehr oder weniger als 200 Fußballfelder Bürgerpark. Und wenn ihr näher dran seid, gibt's einen Huni für euch. 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

Wahnsinnig groovy, das Ding. Animal von Cat's Eye bei Energy Bremen. Und jetzt wird's ein bisschen entspannter. Ist eigentlich die perfekte Mischung aus einem guten Beat, aber trotzdem, ja, einfach einfühlsamem Klang. Dave und Tems mit Raindance gibt's jetzt für euch bei Energy Bremen. Sehr, sehr guter Beat, aber auch dieses Piano holt einen irgendwie so runter am Montag. Ganz entspannter Start in die Woche bei Energy Bremen mit Raindance.

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13: Ein mutmaßlicher IS-Terrorist steht ab heute in Bremen vor Gericht. Die Staatsanwaltschaft wirft dem Mann vor, eine schwere, staatsgefährdende Gewalttat vorbereitet zu haben. Er soll 2025 nach Syrien gereist sein, dort in einem IS-Lager den Umgang mit Sturmgewehren gelernt und auch eine Waffe gekauft haben. Aufgefallen sei er den Ermittlern durch Beiträge in sozialen Medien. Der Herbst kommt und mit ihm der Wind. Und der hat einen Baum auf die Landesstraße 135 bei Sievern im Kreis Cuxhaven gedrückt. Der Baum hat auch ein Auto getroffen. Der Wagen wurde beschädigt, der Fahrer blieb zum Glück unverletzt. Die L135 musste voll gesperrt werden. Auf dem Rathausmarkt in Oldenburg muss gebuddelt werden, und zwar damit ein beschädigter Kanal nicht einbricht. Die Vorbereitungen für die Bauarbeiten beginnen heute. Der Oldenburgisch-Ostfriesische Wasserverband hat bei einer Kontrolle einen Rohrschaden entdeckt. Die Reparatur soll rund 4 Wochen dauern und noch vor dem Weihnachtsmarkt fertig sein. Weil die Baustelle in der historischen Innenstadt liegt, suchen Archäologen mit. Die gute Nachricht ist, Fußgängerinnen und Fußgänger bleibt der Durchgang frei und auch der Wochenmarkt findet in der kommenden Woche zunächst wie gewohnt statt. News aus eurer Region haben wir wieder in einer Stunde für euch.
14: 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Die aktuellen Temperaturen für euch in Wilhelmshaven-Heppens sind es aktuell 16 Grad, 17 haben wir in Bremen-Arbergen. Dazu viele Wolken, aber überwiegend trocken. Wärmer als jetzt gerade wird es nicht mehr unbedingt heute.
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14: Auf der A1 hier bei uns in Bremen haben wir in beiden Richtungen 3 Kilometer Stop-and-Go vor der Baustelle auf der Weserbrücke. Auf der A27 in Bremen in beiden Richtungen Stau zwischen der Bremer Fahr und dem Bremer Kreuz. Und auf der B6 stadteinwärts, wenn ihr von der A27 runterkommt, noch 2 Kilometer Stau vor der Stefani-Brücke. Es wird geblitzt. Auf der B437 im Landkreis Wesermarsch, da stehen sie in Süderschweiburg gegenüber von der Tankstelle. Vielen Dank, Charlie, fürs Melden. Unsere WhatsApp-Nummer für eure Blitzer und Verkehrsupdates ist die 0173. 685 712. Kurz vor halb zwölf ist es. JC ist hier. Wir gehen zusammen durch diesen Montag. Moin.
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0: Mit Justin Timberlake geht's durch euren Montagvormittag. Wir haben es 11:56 und jetzt gibt's gute Nachrichten für euch. Die kommen endlich wieder von Gesa aus unserer Morningshow.
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2: Zum Einheitsfest und das for free. Nächste Woche ist es ja schon soweit. Die große Party bei uns in Bremen zum Tag der Deutschen Einheit. Das Event wird ja eh schon richtig fett. Aber wir können auch alle dabei sein, auch wenn wir nicht aus Bremen kommen. Denn vom 2. bis zum 4. Oktober ist Bus- und Bahnfahren kostenlos. Und das nicht nur in der Bremer City, sondern im gesamten VBN-Gebiet. Das heißt auch in Delmhorst, in Oldenburg, sowie in den Landkreisen Diepholz, Ammerland, Osterholz, Verden und in der Wesermarsch. Richtig, richtig nice. Also keine nervige Parkplatzsuche, sondern Hin- und Rückweg sind geklärt und komplett for free. Richtig gut.
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Mit Harry Styles und American Girls geht's durch euren Montagvormittag. Wir haben es 11:45, das heißt, es geht steil in Richtung Mittagspause. Und auf dem Weg dahin gibt's jetzt nochmal ein richtiges, richtiges Brett mit einem der fettesten Beats, die ich je gehört habe. Smaller von Jason Derulo und Nicki Minaj zusammen mit Ty Dolla $ign. Drei Riesennamen aus dem amerikanischen Hip-Hop haben einen riesigen Song gemacht und den gibt's jetzt für euch.

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4: Geht mit großen, großen Schritten in Richtung Mittagspause.
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4: Und gleich ein Track, zu dem wahrscheinlich ganz, ganz viele von uns das erste Mal im Club oder in der Disco, Großraum auf dem Land, waren. David Guetta und Aiken sind am Start mit Sexy Bitch. Da werden Erinnerungen ans 16-jährige Ich wieder wach. Neue Musik außerdem von Stormzy und Odile. 24 Hours. Entspannte Beats für eure Mittagspause und muss man auch sagen, also einfach sehr, sehr, sehr guter Gesang. Das beides gibt's gleich für euch nach 12.
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6: 5 vor 12. Ich bin Hanna Messerschmidt. Schönen guten Tag. Nach dem Wahldebakel bei den Landtagswahlen bekommt CDU-Chef Merz Rückendeckung. Die Parteispitze steht hinter dem Kanzler, sagte CDU-Vize Laumann vor den Beratungen des Präsidiums. In Mecklenburg-Vorpommern war die CDU aus dem Landtag geflogen. In Berlin sieht es nach dem linken Sieg nach einem Regierungswechsel aus. Gegen den Jobabbau in der Autoindustrie macht die IG Metall heute in ganz Deutschland mobil. An mehr als 200 Orten sind Protestaktionen geplant. Die Gewerkschaft erwartet über 100.000 Teilnehmer. Statt gestrichener Stellen fordern sie mehr Investitionen in deutsche Standorte. Bürokratie bleibt für viele Unternehmen in Deutschland eine Hürde. Für jede zweite Firma ist es sogar das größte Standortproblem aktuell, zeigt eine IFO-Umfrage. Die Bundesregierung ist bereits dabei, Bürokratie abzubauen. Seit Ende letzten Jahres wurden über 40 Maßnahmen dazu beschlossen. In Bremen hat der Aufbau für die Einheitsfeier Anfang Oktober begonnen. Rund ums Weserstadion entstehen zuerst Stände von Bundestag, Bundesrat und Bundesregierung. In den kommenden Tagen werden zahlreiche weitere Attraktionen aufgebaut. Ende des Monats werden dann auch Osterdeich, Marktplatz und Überseeinsel zu Festflächen.
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4: Viele Wolken heute, ganz vereinzelt werden wir auch mal nass. Aber die Sonne guckt eben auch noch mal durch bei maximal 17 Grad heute. Bei euch in Bastal im Landkreis Rothenburg aktuell 16 Grad. 17 sind es in Hahn-Lehmten im Landkreis Ammerland.
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4: Auf der A1 hier bei uns in Bremen in beiden Richtungen 4 Kilometer Stau vor der Baustelle auf der Weserbrücke. Auf der A27 Bremerhaven Richtung Bremen 3 Kilometer Stop and Go vor dem Bremer Kreuz, also ab Bremen-Fahr ungefähr. Auf der B6 stadteinwärts außerdem noch 2 Kilometer vor der Stefanibrücke, wenn ihr von der A27 runterkommt. Ansonsten wird noch geblitzt auf der B437 im Landkreis Wesermarsch. Da stehen sie in Süderschweiburg gegenüber von der Tankstelle Charlie. Dir vielen Dank fürs Durchgeben. Unsere kostenlose Hotline für eure Blitzer und Verkehrsupdates ist die 0800 10 22 400.
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4: Was Werder kann, das können die Fishtown Pinguins schon lange. Die haben gleich zweimal gewonnen. Wir sprechen über das Wochenende, das erste Wochenende unserer Pinguins in der neuen Penny DEL-Saison. Das machen wir gleich in guten 6 Minuten. Jetzt erstmal Self-Aware von Tampa City für euch. Ich bin JC. Moin.

0: Zuerst das 3:1 auswärts in Krefeld, dann gestern zu Hause der Sieg gegen die Iserlohn Roosters. Unsere Pinguins sind sehr gut gestartet.
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0: Mit 2 Siegen sind wir in die neue Saison gekommen und das ist natürlich die Kirsche auf der Sahne, auf der Torte, wenn wir so wollen. Kurz nach 12 haben wir es. Aber grundsätzlich sind so viele von euch ja einfach happy, dass es jetzt endlich wieder losgegangen ist an der Eisarena in Bremerhaven.
2: Ein paar Stunden vor Bulli einfach hier sein und mit den Leuten quatschen. Das ist das, was es ausmacht. Das ist
3: unsere Heimat.
4: Wollte ich gerade sagen, Heimat und einfach immer eine schöne Zeit.
5: Dass wir eigentlich immer so wie eine Familie sind. Man kennt jeden. Man kommt hierher, man sagt einfach Moin, ey, hallo, Iserlohner, sagen, ey, Mensch, hallo.
6: Dass wir immer gute Stimmung haben tatsächlich. Also, wenn alle mitmachen, ist mal gut.
7: Ich glaube, die Fangemeinschaft, wenn wir da alle in der Fankurve stehen und das ist einfach ein super Gefühl, dann da mit allen zu jubeln, wenn ein Tor fällt.
8: Man freut sich, jedes Wochenende sieht man sich und das ist einfach immer toll.
0: Das glaube ich euch allen. Sofort Eisarena Bremerhaven, immer ein Erlebnis. Und Energy Bremen ist natürlich auch in dieser Saison bei allen Spielen der Pinguins da am Start. Freitag geht's ja schon weiter, dann kommt der EHC Red Bull München nach Bremerhaven.
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Was ein fetter Track, Alok Sigala und Ellie Goulding mit All By Myself. Und jetzt geht's weiter mit einem mindestens genauso fetten Beat und vor allen Dingen einem richtig guten Mix. Stormzy und Odile sind das mit 24 Hours bei Energy Bremen. Viertel nach 12 haben wir's. Und Stormzys Rap passt sehr gut auf diesen treibenden Beat und Odile mit seinem gefühlvollen Gesang ist der perfekte Kopf.

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15: Autofahrerinnen und Autofahrer müssen in dieser Woche mit Verkehrsbehinderungen auf der A1 am Bremer Kreuz rechnen. Dort werden bis Freitag Fahrbahnschäden repariert. Betroffen ist der Abschnitt zwischen dem Bremer Kreuz und der Anschlussstelle Uphusen-Bremen-Marndorf in Richtung Osnabrück. Die Bauarbeiten finden zwischen 19 und 5 Uhr statt. Solange ist eine Spur gesperrt, teilte die Autobahn GmbH mit. In Bremen hat die Polizei am Wochenende ein illegales Straßenrennen gestoppt und die Führerscheine von zwei 21 und 31 Jahre alten Männern einkassiert. Sie hatten sich in Schwachhausen ein Rennen mit einem Motorrad und einem Audi geliefert. In dem Auto fanden die Beamten außerdem einen Schlagstock und zwei Messer. Die Seenotretter der DGZRS haben ein arbeitsreiches Wochenende hinter sich. Auf Nord- und Ostsee sind sie zu insgesamt 32 Einsätzen ausgerückt. Unter anderem musste eine schwerkranke Frau vor Fehmarn von einem Kreuzfahrtschiff geholt werden. Die Seenotretter haben die Bergung mit einem Rettungshubschrauber koordiniert. News aus eurer Region haben wir wieder in einer Stunde für euch.
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17: 17 Grad haben wir aktuell in Oldenburg im Landkreis Wesermarsch. 17 Grad sind es auch bei euch in Posthausen im Landkreis Verden. Es sieht ansonsten ganz okay aus. Viele Wolken, die Sonne guckt hier und da sogar mal durch. Regen ist heute eher die Ausnahme.
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17: Auf der A1 Osnabrück Richtung Bremen, 4 Kilometer Stau im Bereich der Baustelle, also zwischen Brinkum und Arsten. Auch in der Gegenrichtung braucht ihr aktuell ein bisschen länger. Auf der A27 Bremen Richtung Bremerhaven, 3 Kilometer Stop and Go vorm Bremer Kreuz. Also kurz hinter der Fahr geht das los, dass es ein bisschen sich zieht. Und auf der B6 in Bremen, wenn ihr von der A27 runter Richtung City fahrt, 3 Kilometer Stau vor der Stefani-Brücke, eben weil die Fahrbahn da ja noch verengt ist, nach dem LKW-Brand am Freitag geblitzt wird in Bremen auf dem Autobahnzubringer Hemeling. Einwärts. Danke, Nico, fürs Melden. Unsere WhatsApp-Nummer für eure Blitzer- und Verkehrsupdates ist die 0173 685 712. Jetzt haben wir es 4 Minuten vor 12:30. Es geht durch eure Mittagspause. Ich bin JC und begleite euch ein Stück dabei. Moin!
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was ein fetter Track, was ein fetter Sound. Closer von den Chainsmokers und Halsey bei Energy Bremen. In eurer Mittagspause, wir haben es kurz nach 12:30. Es wird ein bisschen entspannter jetzt, weil dieser Mann einfach nicht anders kann, als seine Tracks nach Sommer klingen zu lassen. Es ist fast ein bisschen schade, dass der Sommer vorbei ist, weil zu dem Track jetzt nochmal in der Strandbar sitzen, wäre schon sehr, sehr schön. Baby Doll von Dominik Feig gibt's jetzt für euch für ein paar Erinnerungen an den Sommer in eurer Mittagspause. Ihr hört Energy Bremen, ich bin JC. Moin!

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1: Wie groß so ein typischer Fußballplatz ist, das können wir uns ja noch vorstellen, ne? Aber so ein typischer Bürgerpark?
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1: Heute Morgen ist Sven aus Stur gegen Gesa angetreten und hatte, wenn wir ehrlich sind, einen kleinen Wettbewerbsvorteil. Er ist nämlich seit Jahr und Tag im Fußball aktiv und genau darum ging es dann halt auch.
4: Der Bremer Bürgerpark ist 200 Hektar groß. Wie viele Fußballfelder würden denn in den Bürgerpark passen?
5: Oh mein Rechnen.
4: Du rechnest sogar.
5: Ja, ich versuch's zumindest zu errechnen.
6: Da bin ich raus.
5: Würde ich sagen, passen da 200 Stück rein.
4: 200 Fußballfelder. Gisa, was sagst du?
6: 200 Fußballfelder. Ich versuche gerade mir die ganze Zeit so ein gutes Fußballfeld vorzustellen. und
4: das in den Bürgerpark
6: packen.
4: Das
6: sind da ganz schön viel, oder? Ich sage weniger.
4: Es sind nach FIFA oder UEFA-Normen 280 Fußballfelder. Damit gehen 100 Euro an dich, Sven.
5: Ja, super, danke.
4: Sehr gut. Hat dir dein Fußballwissen auf jeden Fall geholfen?
6: Ja.
5: Ja, so ein bisschen ausgerechnet.
1: Ja, so ein bisschen hat er das mal eben gemacht. Er hat sich so ein bisschen mal eben 100 Euro klar gemacht. Könnt ihr auch machen. Morgen 7:07 wieder legt ihr euch bei einer Schätzfrage fest. 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
2: Nebenbei haben wir noch richtig gute Musik für euch, unter anderem Justin Bieber und Major Lazer. Mit Cold Water. Den in der nächsten halben Stunde für euch und außerdem Luisa mit Soleil Bleu. Richtig entspannter Sound, perfekt für die erste Mittagspause der Woche. Ne? Nicht zu viel Stress aufkommen lassen am Montag.
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4: 5:05. Ich bin Hanna Messerschmidt. Schönen guten Tag. Wie geht's weiter nach dem Wahldebakel der CDU bei den Landtagswahlen? Das schlechte Abschneiden dürfte den Druck auf Kanzler Merz noch weiter erhöhen. Der CDU-Chef hatte gestern schon kurz nach den ersten Zahlen die Flucht nach vorn gesucht. Er will im Amt bleiben und die Reformen umsetzen. Ex-Verkehrsminister Scheuer muss sich seit heute vor Gericht verantworten. Es geht um das Millionendebakel bei der Pkw-Maut. Scheuer und sein ehemaliger Staatssekretär sollen vor einem Untersuchungsausschuss dazu gelogen haben. Beide bestreiten das. 5,7 Milliarden Fahrgäste sind in der ersten Jahreshälfte in Deutschland mit Bus oder Bahn unterwegs gewesen. Das Statistische Bundesamt meldet ein Plus von 2% im Vergleich zum Vorjahreszeitraum. Damit setzt sich der Trend fort, der begann, als das Deutschland-Ticket eingeführt wurde. Die Oberschule an der Ronzelenstraße in Bremen ist für ihren Schwimmunterricht ausgezeichnet worden. Sie gehört bundesweit zu 10 Schulen mit einem DLRG-Sonderpreis. Die Jury würdigt mit der Auszeichnung unter anderem das Konzept, die Lehrkräfte und den regelmäßigen Schwimmunterricht der Schule.
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2: Maximal 17 Grad bekommen wir heute, dazu viele Wolken, aber zwischendrin ist dann eben auch mal die Sonne mit am Start, also das ist eigentlich ganz gut. Regen gibt's auch, ist aber eher die Ausnahme. Im Viertel in Bremen aktuell 17 Grad, in Sandstedt im Landkreis Cuxhaven sind es 16.
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2: Einmal kurz räuspern, gerade eben ein bisschen die Stimme weggebrochen. So, auf der A1 in Bremen in beiden Richtungen 4 Kilometer Stau vor der Baustelle auf der Weserbrücke. Auf der A27 Bremerhaven Richtung Bremen 3 Kilometer Stop and Go vorm Bremer Kreuz. Und auf der B6 in Bremen, wenn ihr von der A27 runter Richtung City kommt, 3 Kilometer Stau zwischen der Autobahn und der Stephaniebrücke. Geblitzt wird in Bremen auf dem Autobahn zu Bringer Hemeling. Da stehen sie, wenn ihr stadteinwärts unterwegs seid. Danke an Nike fürs Melden. Unsere WhatsApp-Nummer für eure Blitzer und Verkehrsupdates ist die 0173 685 712.
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2: Also wenn das hier zur Gewohnheit wird, dass wir das Nebelhorn bei Werderheim-Spielen gleich 3-mal hören, dann würde ich das so unterschreiben. Also ist ja gegen Leipzig so gewesen und jetzt eben auch gegen Augsburg. Genau darüber sprechen wir gleich. Wir haben es 3 Minuten vor 1. JC ist hier. Moin.

0: Weiser.
1: Der fängt da! Eine Explosion sondersgleichen. Mitchell Weiser macht das 3:2. Absurd, absurd.
2: Besser hätten wir es nicht sagen können. Immer noch eine unbeschreiblich schöne Geschichte. Energy Bremen ist hier am Montag nach dem Werder-Sieg gegen Augsburg. 3:01 haben wir es. Und ausgerechnet Mitchell Weiser ballert uns am Ende zum 3:2-Sieg. Für ihn selbst natürlich schon was ganz Besonderes.
3: Ich glaube, letztes Jahr hatten wir nicht so viele magische Momente, die hier eigentlich schon häufiger passieren. Und ja, heute war mal wieder so einer und ich bin unglaublich froh, dass ich dabei sein konnte.
2: Der Mann ist so bescheiden. Er war ja nicht nur dabei, er war der Grund für diesen magischen Moment. Und ganz ehrlich, unsere Offensive in Gänze hat richtig, richtig geil gespielt. Grill trifft, Füllkrug trifft und eben Weiser. Dann kann es eigentlich mit diesem Geräusch gerne auch bei den nächsten Werder-Spielen nach der XXL-Länderspielpause weitergehen. 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

mit Nico Santos durch eure Mittagspause und auch mit Musik aus Frankreich. Luisa mit Soleil Bleu gibt's jetzt für euch. Klingt immer so ein bisschen nach Raffaello-Werbung, der Track, aber vielleicht ja auch ein ganz guter Gedanke im September.

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8: Autofahrerinnen und Autofahrer müssen in dieser Woche mit Verkehrsbehinderungen auf der A1 am Bremer Kreuz rechnen. Dort werden bis Freitag Fahrbahnschäden repariert. Betroffen ist der Abschnitt zwischen dem Bremer Kreuz und der Anschlussstelle Uphusen-Bremen-Marndorf in Richtung Osnabrück. Die Bauarbeiten finden zwischen 19 und 5 Uhr statt. Solange ist eine Spur gesperrt, teilte die Autobahn GmbH mit. In Bremen hat die Polizei am Wochenende ein illegales Straßenrennen gestoppt und die Führerscheine von zwei 21 und 31 Jahre alten Männern einkassiert. Sie hatten sich in Schwachhausen ein Rennen mit einem Motorrad und einem Audi geliefert. In dem Auto fanden die Beamten außerdem einen Schlagstock und zwei Messer. Die Seenotretter der DGZRS haben ein arbeitsreiches Wochenende hinter sich. Auf Nord- und Ostsee sind sie zu insgesamt 32 Einsätzen ausgerückt. Unter anderem musste eine schwerkranke Frau vor Fehmarn von einem Kreuzfahrtschiff geholt werden. Die Seenotretter haben die Bergung mit einem Rettungshubschrauber koordiniert. News aus eurer Region haben wir wieder in einer Stunde für euch.
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9: In Lübberstedt im Landkreis Osterholz haben wir aktuell 17 Grad, 16 sind es in Schillig im Landkreis Friesland. Dazu viele Wolken, ganz vereinzelt werden wir auch mal nass. Aber die Sonne guckt eben auch immer mal wieder durch in Bremen, Bremerhaven, Oldenburg und umzu.
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9: Mit Stau auf der A1. Hier bei uns in Bremen haben wir in beiden Richtungen 4 Kilometer vor der Baustelle auf der Weserbrücke. Auf der B6 in Bremen außerdem, wenn ihr von der A27 runter Richtung City fahrt, 3 Kilometer Stau zwischen der Autobahn und der Stefani-Brücke. Und es wird geblitzt in Bremen auf dem Autobahnzubringer Hemelingen stadteinwärts. Nike, vielen Dank fürs Melden. Unsere WhatsApp-Nummer für eure Blitzer und Verkehrsupdates ist die 0173 680 5712. Wir haben es jetzt 2 Minuten vor halb 2. JC ist hier. Moin.
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0: Die machen unseren Lieblingssport Fußball überhaupt erst möglich. Sie werden trotzdem teilweise angegangen, beleidigt oder wirklich angegriffen körperlich. Und es gibt ein riesen Nachwuchsproblem. Mitunter deshalb ist der SV Eintracht wie viel Städte mit am Start. Heute Morgen haben wir mit Jörg telefoniert und er hat uns erzählt, dass natürlich auch in wie viel Städte nach neuen Schiris gesucht wird.
2: Man kann nie genug haben. Wenn ich jetzt unseren Schiri-Obmann frage, wird er sicherlich sagen, immer mehr Werbung machen, wir können jeden gebrauchen, jeder soll es einfach mal probieren.
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11: Rein in den Montagnachmittag mit einem richtigen Brett. Seed mit Ding. Ich liebe diesen Beat, wirklich, da knallt ja einfach alles. Ein Wahnsinns-Song. Außerdem Tate McRae mit Sportscar und einem genauso fetten Beat. Auch den gibt's gleich nach zwei.
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13: 2:05. Ich bin Gisa Weber, schönen guten Tag. Nach der Wahl in MV will Ministerpräsidentin Schwesig von der SPD mit Grünen und Linken über eine Koalition sprechen. Sie sieht in den 35,5% für die SPD den Auftrag, eine demokratische, stabile Regierung zu bilden. Die AfD hat zwar gut 38% geholt, es will aber niemand mit ihr koalieren. Gegen den Jobabbau in der Autoindustrie macht die IG Metall heute in ganz Deutschland mobil. An mehr als 200 Orten sind Protestaktionen geplant. Die Gewerkschaft erwartet über 100.000 Teilnehmer. Statt gestrichener Stellen fordern sie mehr Investitionen in deutsche Standorte. In Bremen ist die Zahl der Menschen mit Herzproblemen leicht gestiegen. Der neue Gesundheitsatlas der AOK zeigt, 2024 litten bei uns rund 21.300 Menschen an einer Herzinsuffizienz. Im bundesweiten Vergleich ist Bremen das Land mit den wenigsten Fällen gewesen. Viele neue Gesichter gibt's heute zu sehen, wenn sich das DFB-Team trifft. Die Spieler kommen nach und nach in Herzogenaurach an. Neubundestrainer Klopp hat für die XXL-Länderspielpause mit 4 Spielen über 40 Spieler nominiert. Los geht's am Donnerstag gegen die Niederlande.
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11: Maximal 17 Grad kriegen wir heute, ansonsten ist es aber ganz okay. Viele Wolken, die Sonne guckt auch mal durch, so wie jetzt gerade über der Bremer City. Regen ist heute eher die Ausnahme. 17 Grad aktuell in Nethen im Landkreis Ammerland und auch 17 Grad bei euch in Otterstedt im Landkreis Verden.
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11: Vorsicht auf der A1 Bremen Richtung Hamburg. Zwischen Euthen und Posthausen liegen Reifenteile, also da ein bisschen aufpassen. Stau auf der A1 hier bei uns in Bremen. In beiden Richtungen sind es 4 Kilometer vor der Baustelle auf der Weserbrücke. Und auf der B6 in Bremen in beiden Richtungen Stau zwischen der Stefanibrücke und der A27. Also plant auch da ein bisschen mehr Zeit ein. Geblitzt wird auf der B437 in Süderschweiburg. Stehen Sie direkt gegenüber der Tankstelle. Charlie, dir vielen Dank fürs Melden. Unsere kostenlose Hotline für eure Blitzer und Verkehrsupdates ist die 0800 10 22 400.
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11: Mit uns macht ihr euch jeden Morgen 100 Euro klar. Wie genau das läuft, da sprechen wir gleich drüber. Wir haben es jetzt 1 Minute vor 2. JC ist hier und es geht rein in euren Montagnachmittag. Moin!

Jetzt gibt's richtig fetten Sound für euch. Energy Bremen ist hier am Montagnachmittag. 5:05 haben wir es. Und das sind Seeds, die gibt's jetzt für euch. Macht richtig gute Laune. Ding. Für euren Montagnachmittag, einer, den sicherlich viele, viele von uns mitsingen können, macht es einfach. Das werden die Leute im Büro schon verstehen.

0: Gesa aus der Energy Bremen Morning Show hat wirklich vieles drauf, aber schätzen halt leider so gar nicht.
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0: Und genau diese Tatsache ist eure Chance auf einen Honeycash und das jeden Morgen. Heute Morgen hat Sven aus Stur allerdings, müssen wir zugeben, auch einen kleinen Wettbewerbsvorteil gehabt. Denn Sven ist seit Jahr und Tag im Fußballverein aktiv.
2: Der Bremer Bürgerpark ist 200 Hektar groß. Wie viele Fußballfelder würden denn in den Bürgerpark passen?
3: Oh mein Mann.
2: Du rechnest sogar.
3: Ja, ich versuch's zumindest zu errechnen.
4: Da bin ich raus.
3: Würde ich sagen, passen da 200 Stück rein.
2: 200 Fußballfelder. Stück. Gesa, was sagst du?
4: 200 Fußballfelder. Ich versuche gerade mir die ganze Zeit so ein gutes Fußballfeld vorzustellen. Und
2: das in den Bürgerpark
4: packen. Das sind da ganz schön viel, oder? Ich sage weniger.
2: Es sind nach FIFA oder UEFA-Normen 280 Fußballfelder. Damit gehen 100 Euro an dich, Sven.
3: Ja, super, danke.
2: Sehr gut. Hat dir dein Fußballwissen auf jeden Fall geholfen?
4: Ja.
3: Ja, so ein bisschen ausgerechnet.
0: Ja, hat er mal so ein bisschen ausgerechnet. Sich mal eben so ein bisschen 100 Euro klar gemacht. 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Um 7:07 gibt es die nächste Runde. 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Gesa sagt dann nur noch höher oder tiefer, mehr oder weniger und so weiter. Und wenn ihr näher dran seid, gibt es die 100 Euro für euch. 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

0: mit Another on 54 Ultra geht's durch euren Montagnachmittag. Wir haben 6 Minuten vor 2:30. 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Und ich tippe mal, dass viele von uns, die schon mal auf dem Land feiern waren, Behrensen kennen, oder? Ihr wisst schon hier, so saurer Apfel, Korn und so weiter. Genau die, also Behrensen, sollen jetzt von einem US-Konzern übernommen werden. Das Ganze hat auch einen guten bzw. ernsten Grund. Behrensen hat zuletzt deutlich weniger Getränke und vor allem Spirituosen verkauft als normalerweise üblich und vor allen Dingen, als sie damit gerechnet hätten. Mal gucken, was dann davon wird, wenn die Amis das wirklich übernehmen. Hauptsache, sie streichen keine Stellen und versauen uns nicht unsere Lieblingspartygetränke. Noch mehr aus eurer Region gibt's in 1,5 Minuten bei Lars.
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7: Sie protestieren gegen die Sparpläne der Konzernführung. Die IG Metall hat die Mercedes-Beschäftigten in ganz Deutschland zu Aktionen aufgerufen, auch in Bremen. Die Gewerkschaft rechnet damit, dass sich heute Nachmittag bis zu 4.000 Beschäftigte daran beteiligen werden. Wer mit dem Auto oder dem öffentlichen Nahverkehr unterwegs ist, muss in Hemelingen und an der Hansa-Linie mit Behinderung rechnen, wenn die Demozüge durch die Straßen ziehen. Dieser Fahrradfahrer hatte mehr Glück als Verstand. Der 46-Jährige ist am Samstagmittag in Hönisch im Landkreis Verden mit über 3,2 Promille auf die B215 vor einen LKW gestürzt. Der Fahrer konnte gerade noch rechtzeitig bremsen. Der Fahrradfahrer hatte nicht nur kräftig getrunken, sondern auch gekifft. Das hat er selbst zugegeben. Ihn erwartet nun ein Strafverfahren. Vor dem Bremer Landgericht muss sich seit heute ein mutmaßlicher IS-Terrorist verantworten. Die Staatsanwaltschaft wirft dem 21-jährigen Mann vor, eine schwere, staatsgefährdende Gewalttat vorbereitet zu haben. Er soll 2025 nach Syrien gereist sein, dort in einem IS-Lager den Umgang mit Sturmgewehren gelernt und auch eine Waffe gekauft haben. Aufgefallen war er den Ermittlern durch Beiträge in sozialen Medien. News aus eurer Region haben wir wieder in einer Stunde für euch.
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0: Mit den aktuellen Temperaturen bei euch in Bad Bederkeser im Landkreis Cuxhaven aktuell 16 Grad, 17 in Visselhövede im Landkreis Rothenburg. Dazu viele Wolken, aber überwiegend trocken, viel wärmer als jetzt. Im Moment wird es allerdings nicht mehr.
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0: Vorsicht auf der A27 Bremen-Bremerhaven. In Höhe Bremerhaven-Mitte sind in beiden Richtungen Rehe auf der Autobahn unterwegs, also passt hier auf. Dann Stau auf der A1 hier bei uns in Bremen in beiden Richtungen 4 Kilometer vor der Baustelle auf der Weserbrücke. Und auf der B6 in Bremen in beiden Richtungen Stau zwischen der A27 und der Stefani-Brücke. Dann wird noch geblitzt. Auf der B437 stehen sie immer noch im Landkreis Wesermarsch. Da wird in Süderschweiburg direkt gegenüber der Tankstelle geblitzt. Danke an Charlie fürs Melden. Unsere WhatsApp-Nummer für eure Blitzer und Verkehrsupdates ist die 0173 685 712. Kurz vor 2:30 ist es jetzt. JC ist hier. Moin!
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0: kurz nach 3:30. Ihr hört Energy Bremen und mit guten Nachrichten geht's jetzt durch euren Montagnachmittag. Die kommen wie immer und endlich wieder von Gesa aus unserer Morning Show.
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2: Zum Einheitsfest und das for free. Nächste Woche ist es ja schon soweit. Die große Party bei uns in Bremen zum Tag der Deutschen Einheit. Das Event wird ja eh schon richtig fett. Aber wir können auch alle dabei sein, auch wenn wir nicht aus Bremen kommen. Denn vom 2. bis zum 4. Oktober ist Bus- und Bahnfahren kostenlos. Und das nicht nur in der Bremer City, sondern im gesamten VBN-Gebiet. Das heißt auch in Delmhorst, in Oldenburg, sowie in den Landkreisen Diepholz, Ammerland, Osterholz, Verden und in der Wesermarsch. Richtig, richtig nice. Also keine nervige Parkplatzsuche, sondern Hin- und Rückweg sind geklärt und komplett for free. Richtig gut.
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0: So, dass diese Konstellation, ich im Vormittag und du dann im Nachmittag, die hatten wir lange nicht mehr.
1: Das stimmt.
0: Weil da vorher auch noch Urlaubszeit war und dann waren wir viel in der Morningshow und so. Ist schön, dass du wieder da bist.
1: Ich freue mich auch und ich habe auch richtig Bock, muss ich sagen. Ich habe frische Energie. Ich kann euch ein bisschen was abgeben, weil heute ist Montag, ist eigentlich eher so ein Tag, wo man sagt, oh, aber so Montag habe ich jetzt noch die Energie und dann wird es wahrscheinlich immer weniger von
0: Tag. Nein, nun mahnt man nicht den Teufel an. Also erstmal ist es sehr, sehr gut zu hören, dass du an einem Montag hier energiegeladen reinkommst. Das heißt, du schießt die Leute gleich richtig schön durch die letzten Stunden auf der Arbeit und dann später in den Feierabend rein.
1: So machen wir das.
0: Alles klar. Elena, gleich im Energy Bremen Nachmittag ab 15 Uhr.

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10: Die nächste halbe Stunde wird gleich richtig episch. Mit 30 Seconds to Mars, Walk on Water gibt's gleich für euch. Außerdem, heute ist ja Montag, wir müssen erstmal langsam reinstarten. Take It Slow von Robin Schulz, der neue Song, gibt's auch gleich in der nächsten halben Stunde für euch.
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12: 5:03. Ich bin Gisa Weber, schönen guten Tag. Der Kanzler bleibt bei seiner Linie. Am Tag nach dem Wahldebakel für die CDU gibt sich Merz kämpferisch. Er will die Koalition mit der SPD fortsetzen und grundsätzlich am Reformkurs festhalten. Merz sagt aber auch, wir müssen Antworten auf die Ängste und Sorgen der Bevölkerung geben. Der angekündigte Tankrabatt soll noch diese Woche durch Bundestag und Bundesrat gebracht werden. Die Bundesregierung will damit dafür sorgen, dass Benzin und Diesel ab Oktober 17 Cent pro Liter billiger werden. Auf lange Sicht soll ein Spritpreisdeckel entlasten. Wann der kommt, ist aber noch offen. In ganz Deutschland schlagen heute Beschäftigte aus der Autobranche Alarm. Es gibt an mehr als 200 Orten Protestaktionen. Nicht nur bei Konzernen wie VW sieht die IG Metall Arbeitsplätze in Gefahr, sondern auch bei vielen Zulieferern. Die Gewerkschaft fordert mehr Investitionen in deutsche Standorte. Die Oberschule an der Runzelenstraße in Bremen ist für ihren Schwimmunterricht ausgezeichnet worden. Sie gehört bundesweit zu 10 Schulen mit einem DLRG-Sonderpreis. Die Jury würdigt mit der Auszeichnung unter anderem das Konzept, die Lehrkräfte und den regelmäßigen Schwimmunterricht der Schule.
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10: Eigentlich bleibt es heute den Rest des Tages trocken. Ich sage ganz bewusst eigentlich, weil es gibt eine kleine Chance, dass ein paar Tröpfchen mal runterkommen. Bleibt aber wirklich eher die Seltenheit. Ansonsten bleibt es eher bewölkt, aber die Sonne schafft es auch mal durch bei 18 Grad maximal. 18 haben wir auch erreicht schon in Bremen-Farge und 18 auch in Oldenburg-Eversten. Morgen sieht es ein Ticken besser aus. Da gibt es 19 Grad maximal mit mehr Sonne als heute und es bleibt trocken.
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10: Wir starten mit einer Warnmeldung. Vorsicht bitte auf der A28 Oldenburg Richtung Leer. Da gab es einen Unfall zwischen dem Dreieck Oldenburg-West und Oldenburg-Wechleu. Die Unfallstelle ist gerade noch nicht abgesichert. Stau haben wir auf der A1 in Bremen in beide Richtungen 5 Kilometer vor der Baustelle auf der Weserbrücke. Und die B6 in Bremen in beide Richtungen Stau zwischen der A27 und der Stefanibrücke. Es wird außerdem geblitzt auf der B437 in Süderschweiburg direkt gegenüber von der Tankstelle und in Bremen auf dem Autobahnzubringer Hemeling statt einwärts. Charlie und Nike, danke euch beiden fürs Melden. Unsere kostenlose Hotline für eure Blitzer und Verkehrsupdates 0800 10 22 400.
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10: 2:02 haben wir es jetzt am Montagnachmittag und ich freue mich richtig. Ich war jetzt 2 Wochen nicht hier und jetzt bin ich endlich mal wieder hier am Start. 2 Wochen Urlaub gehabt, schön zu Hause auf Balkonien. Da ist es doch immer am schönsten, ne? Und es ist irgendwie so viel passiert auch in der letzten Zeit. Allein jetzt am Wochenende. Werder hat krass abgerissen, da werden wir auf jeden Fall noch in dieser Show drüber sprechen. Und die Fishtown Pinguins, über die reden wir gleich in der nächsten Viertelstunde schon. Die sind nämlich, würde ich sagen, ganz gut in die neue Saison gestartet. Jetzt gibt's erstmal DJ Goja und Michiko. Ich bin Elena. Moini!

frisch und mit richtig guter Laune geht's hier rein in die neue Woche. 3 Minuten nach 3 haben wir es bei Energy Bremen. Ja, das wäre jetzt auf jeden Fall der Best Case. Aber wir wissen doch alle, es ist eigentlich eher unrealistisch an einem Montag, dass man total gut gelaunt und frisch ist. Dieser Tag ist schon eher dafür da, um ganz langsam mal reinzukommen. Mal die 5 gerade sein lassen. Einfach mal ein bisschen, ne, slow down. So wie in dem neuen Song von Robin Schulz, Take It Slow. Und das ist genau das Motto des Montagnachmittags. Und den gibt es jetzt hier ganz neu bei Energy Bremen.

0: Heimspiel haben sie gestern gewonnen. Besser konnte die Saison eigentlich nicht starten.
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0: Zuerst gab es ja das 3:1 auswärts in Krefeld. Dann gestern zu Hause gegen die Iserlohn Roosters auch noch gewonnen. Besser könnte so ein Saisonstart doch nicht aussehen. Und ihr seid einfach auch mega happy, dass es endlich wieder losgegangen ist. Wie war denn die Stimmung gestern?
2: Ja, super, ne? Muss ich einfach nur umdrehen, was jetzt hier schon los sind. Spitzenstimmung.
3: Sehr gut. Aufregend. Aufregende Zeit.
4: Stimmung ist gut, gerade nach dem Auswärtssieg in Krefeld.
3: Ja, eigentlich immer gut, vor allem beim ersten Saisonheimspiel. Wir haben uns die ganze Woche schon drauf gefreut.
5: Ja, endlich mal wieder Eishockey. Sommerpause ist ja lang genug.
6: Und hab wieder Bock auf die Saison. Man freut sich, dass es endlich wieder losgeht.
0: So, und wir sind natürlich auch bei allen Spielen in dieser Saison wieder am Start. Freitag geht's schon weiter, dann kommt der EHC Red Bull München zu uns in die Eisarena.
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0: Black Eyed Peas mit Meet Me Halfway bei Energy Bremen, gleich 4:05. Und sie protestieren gegen die Sparpläne der Konzernführung. Die IG Metall hat die Mercedes-Beschäftigten in ganz Deutschland zu Aktionen aufgerufen, auch in Bremen. Und die Gewerkschaft rechnet mit 4.000 Beschäftigten, die daran teilnehmen. Wenn ihr mit dem Auto oder den Öffis unterwegs seid, dann müsst ihr in Hemelingen und an der Hansa-Linie dann mit Behinderung rechnen, wenn die Demozüge durch die Straßen ziehen. Noch mehr aus eurer Region gibt's in 2 Minuten bei Lars.
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2: Ja, was raus muss, muss eben raus, ne?
3: Na?
2: Einen schönen guten Morgen, Energy Bremen ist hier. 6:45 am Montag. Kurz der Blick aufs Wetter für heute.
3: Warte kurz. Das war noch abfahren. Der Montag bleibt meist trocken und sonnig.
2: Du warst doch bestimmt früher auch eine in der Schule, die sich immer hat ablenken lassen, oder?
3: Was meinst du?
2: Ja, genau. Entschuldigung, ich muss kurz meine Arbeit unterbrechen, wenn ich den Song
3: warte kurz. Ah nee, da nicht.
2: Ich bin gespannt, mit welchen Klängen Gesa euch morgen wecken wird. Wir sind auf jeden Fall ab 5 wieder am Start.
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15: Sie protestieren gegen die Sparpläne der Konzernführung. Die IG Metall hat die Mercedes-Beschäftigten in ganz Deutschland zu Aktionen aufgerufen, auch in Bremen. Die Gewerkschaft rechnet damit, dass sich heute Nachmittag bis zu 4.000 Beschäftigte daran beteiligen werden. Wer mit dem Auto oder dem öffentlichen Nahverkehr unterwegs ist, muss in Hemelingen und an der Hansa-Linie mit Behinderung rechnen, wenn die Demozüge durch die Straßen ziehen. Dieser Fahrradfahrer hatte mehr Glück als Verstand. Der 46-Jährige ist am Samstagmittag in Hönisch im Landkreis Verden mit über 3,2 Promille auf die B215 vor einen LKW gestürzt. Der Fahrer konnte gerade noch rechtzeitig bremsen. Der Fahrradfahrer hatte nicht nur kräftig getrunken, sondern auch gekifft. Das hat er selbst zugegeben. Ihn erwartet nun ein Strafverfahren. Vor dem Bremer Landgericht muss sich seit heute ein mutmaßlicher IS-Terrorist verantworten. Die Staatsanwaltschaft wirft dem 21-jährigen Mann vor, eine schwere, staatsgefährdende Gewalttat vorbereitet zu haben. Er soll 2025 nach Syrien gereist sein, dort in einem IS-Lager den Umgang mit Sturmgewehren gelernt und auch eine Waffe gekauft haben. Aufgefallen war er den Ermittlern durch Beiträge in sozialen Medien. News aus eurer Region haben wir wieder in einer Stunde für euch.
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0: Ist doch eigentlich ein ganz schöner Start in die neue Woche. Es bleibt weitestgehend trocken, die Sonne guckt auch immer wieder durch. Dazu gibt es viele graue Wolken, aber die stören uns gar nicht, weil wir bleiben ja weitestgehend trocken. Dazu maximal 18 Grad. 18 haben wir auch gerade in Lockstedt im Landkreis Cuxhaven und 17 in Kirchtimke im Landkreis Rothenburg. Morgen ist es dann sogar richtig schön, recht viel Sonne mit dabei und wir bleiben trocken bei maximal 19 Grad.
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0: Die A1 in Bremen, da haben wir in beide Richtungen 5 Kilometer Stau vor der Baustelle auf der Weserbrücke. Dann haben wir eine Sperrung. Die A29 Oldenburg Richtung Wilhelmshaven ist zwischen Oldenburg Hafen und Kreuz Oldenburg Nord nach einem Unfall noch gesperrt. Die B6 in Bremen, in beide Richtungen haben wir Stau zwischen der A27 und der Stefanibrücke. Es wird außerdem geblitzt auf der B437 in Süderschweiburg, direkt gegenüber von der Tankstelle. Und in Bremen auf dem Autobahnzubringer Hemelingen, da stehen sie stadteinwärts. Charlie und Nike, danke euch fürs Melden. Unsere WhatsApp-Nummer für eure Blitzer und Verkehrsupdates 0173 685 712. Genau 3:30 ist es jetzt. Ich bin Elena. Kommt gut durch den Montag. Moini!
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Montag, ne? Kann sich schon ganz schön ziehen, muss ich sagen. Aber immerhin haben wir es jetzt schon gleich 20 vor 4 bei Energy Bremen. Also haben wir es doch eigentlich schon fast geschafft. Der erste Tag der Woche, da können wir uns schon mal auf die Schulter klopfen. Und für den letzten Kick, den wir jetzt noch brauchen, habe ich wirklich den perfekten Song für euch. Das ist quasi der musikgewordene Tritt in den Hintern für die allerletzte Arbeitsstunde. James Hype mit Serotonin gibt's neu bei Energy Bremen.

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2: Wir lassen das Wochenende noch nicht ganz gehen. Mit diesem Song geht es auch einfach nicht. Flo Rida und T-Pain mit Low gibt's gleich in der nächsten halben Stunde. Außerdem, wenn ihr euch so richtig abfuckt darüber, dass die neue Woche schon gestartet ist, einfach mal den Frust von der Seele schreien. Das geht doch am besten mit diesem Song hier, The Emptiness Machine von Linkin Park. Beides gibt's in der nächsten halben Stunde.
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4: 4:05. Ich bin Gisa Weber. Schönen guten Tag. Auch am Tag nach dem Debakel für die CDU bei den Wahlen in Berlin und MV bleibt der Kanzler bei seiner Linie. Merz will die Koalition mit der SPD fortsetzen und grundsätzlich am Reformkurs festhalten. Er will aber nochmal mit der SPD und den Ministerpräsidenten darüber sprechen. Die Bundesregierung gibt Gas. Der angekündigte Tankrabatt soll noch diese Woche von Bundestag und Bundesrat beschlossen werden. Ab Oktober sollen Benzin und Diesel dann 17 Cent pro Liter billiger werden. Auch einen Spritpreisdeckel will die Bundesregierung einführen, wann ist aber noch offen. In Bremen ist die Zahl der Menschen mit Herzproblemen leicht gestiegen. Der neue Gesundheitsatlas der AOK zeigt, 2024 litten bei uns rund 21.300 Menschen an einer Herzinsuffizienz. Im bundesweiten Vergleich ist Bremen das Land mit den wenigsten Fällen gewesen. Vögel und Flüsse oder doch lieber bekannte Europäer? Noch bis heute können die Menschen in der EU abstimmen, wie die neuen Euroscheine aussehen sollen. 10 Designs stehen zur Auswahl. Noch dieses Jahr wird der Sieger verkündet. In Umlauf kommen die neuen Scheine, aber erst in ein paar Jahren.
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2: Der Montag hat vor allem Wolken dabei, aber auch die Sonne zeigt sich immer mal wieder. Dazu könnte es nochmal so Mini-Schauer geben im Laufe des Nachmittags. Dazu 18 Grad maximal. 18 Grad haben wir auch gerade in Huxil im Landkreis Friesland und 18 auch in Oldenburg-Wechleu. Morgen sieht es dann einen Ticken besser aus als heute. Da gibt es 19 Grad maximal mit mehr Sonne und es bleibt trocken.
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2: Das sieht eigentlich ganz gut aus. Wir haben nur die 2 üblichen Verdächtigen. Wir starten mal auf der A1 in Bremen. In beide Richtungen haben wir 5 Kilometer Stau vor der Baustelle auf der Weserbrücke. Und die B6 in Bremen in beide Richtungen Stau zwischen der A27 und der Stefanibrücke. Außerdem stehen Blitzer auf der B437 in Süderschweiburg, direkt gegenüber von der Tankstelle. Und in Bremen auf dem Autobahnzubringer Hemeling, da stehen sie stadteinwärts. Charlie und Nike, danke euch fürs Melden. Unsere kostenlose Hotline für eure Blitzer und Verkehrsupdates 0800 10 22 400.
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2: Werder schafft es doch immer wieder, unser Blut zum Kochen zu bringen, ne? Also entweder, weil man so sauer ist und man denkt, Mann, ihr müsst doch diese Chancen jetzt mal nutzen. Aber auch, wenn sie einfach aus einem 2:0 gegen sie noch einen Gewinn draus machen. Also richtig krass am Samstag, wie die gespielt haben. Und wir schwelgen noch mal ein bisschen in diesem tollen Spielersamstag mit Freddy zusammen in der nächsten Viertelstunde. Jetzt geht's aber erstmal los mit ein bisschen Sommerfeeling, würde ich fast schon noch sagen. Loy und David Puentes mit Golden Summer. 3 Minuten vor 4 haben wir es jetzt. Ich bin Elena. Moini!

ohne diesen Mann. Und dieser Song hier ist wirklich der Partybanger schlechthin, damals wie heute. Low von Flo Rida und T-Pain gibt's jetzt bei Energy Bremen.

0: Kaiser.
1: Der fängt auf!
0: Eine Explosion sondersgleichen. Mitchell Weiser macht das 3:2. Absurd, absurd.
2: Was für ein unfassbarer Gänsehautmoment war das bitte.
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2: Freddy, sag mal ganz ehrlich, wie krass war das, als dieses Tor gefallen ist?
4: Sehr krass. Ich habe das mit meinem Schwager zusammen geguckt. Der hat einen Kniefall auf meinem Teppich im Wohnzimmer gemacht.
2: Oh Gott, ey, das ist wirklich so krass. Ich habe es tatsächlich auch geguckt und war so, oh mein Gott, was ist das für ein heftiger Typ.
4: Ja, es ist wirklich
2: 14 Monate
4: crazy.
2: Ist der ausgefallen, ne?
4: Ja, wirklich. Kreuzbandriss gehabt, über ein Jahr ausgefallen und jetzt erstes Heimspiel. Und dann direkt so ein Tor zum Heimsieg gegen Augsburg. Einfach geil. Wirklich geile Geschichte.
2: Auch generell das Spiel fand ich, also es war wirklich krass, oder?
4: Ja, du musst erstmal von der Mentalität so stark sein, dass du nach einem 2-0 zurückkommst und noch ein 3-2 machst. Also wirklich, besser hätte es nicht laufen können.
2: Mega. Also mit dieser Energie, sage ich mal, gehen wir jetzt bitte mal weiter die nächsten Spiele, ja? So.
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0: The Emptiness Machine bei Energy Bremen am Nachmittag um gleich 5 Minuten vor 4:30. Und in Niedersachsen werden noch Wahlhelfer gesucht. Jetzt denkt ihr euch vielleicht, hä, die Kommunalwahlen waren doch gerade schon. Das stimmt, aber an einigen Orten stehen ja noch die Stichwahlen an. Zum Beispiel in Oldenburg. Da geht es ja um den Oberbürgermeisterposten. Zwischen Ulf Prange und Jascha Rohr wird entschieden. Noch mehr aus eurer Region gibt's in knapp 3 Minuten bei Lars.
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19: Das juristische Tauziehen um eine tödliche Hausgeburt in Siedenburg im Kreis Diepholz geht in die nächste Runde. Seit heute beschäftigt sich das Landgericht Verden nochmal mit dem Fall. Aus der Redaktion Nele Oetken.
20: Angeklagt ist eine 64-jährige Ex-Hebamme. Der Vorwurf: fahrlässige Tötung. Sie soll bei einer Hausgeburt 2015 die werdende Mutter nicht über Risiken aufgeklärt und auch nicht rechtzeitig ärztliche Hilfe hinzugezogen haben. Zwei Urteile sind in dem Fall schon aufgehoben worden. Zuletzt war die Angeklagte wegen Körperverletzung mit Todesfolge durch Unterlassen zu 3 Jahren und 3 Monaten Haft verurteilt worden.
19: Unbekannte haben in der Bremer Überseestadt große Schäden an einem Firmengebäude in der Konsulsmittstraße angerichtet. Mehr als 60 Scheiben wurden eingeschlagen oder mit Parolen, die sich auf die Einheitsfeier in Bremen beziehen, beschmiert. Die Polizei ermittelt und ist auf der Suche nach Zeugen. Bei einem Unfall in Dinklage im Kreis Vechta ist ein 20-jähriger Fußgänger ums Leben gekommen. Laut der Polizei hatte der Mann mitten in der Nacht auf der Straße gelegen und war dann von einem Auto überrollt worden. Warum er auf der Straße lag, ist nicht bekannt. Auch in Apensen im Ammerland hat es einen schweren Unfall gegeben. Da ist ein 77-Jähriger mit seinem Auto frontal mit einem Traktor zusammengestoßen. Der Autofahrer musste von der Feuerwehr aus dem Wagen befreit werden. News aus eurer Region haben wir wieder in einer Stunde für euch.
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0: In Bexhövede im Landkreis Cuxhaven haben wir gerade 16 Grad und 17 sind es in Bremen-Schwachhausen. Bis auf ein paar Tröpfchen bleiben wir heute den Rest des Tages trocken. Mit einigen Wolken, aber auch die Sonne schafft es mal durch bei 18 Grad maximal. Morgen wird es dann tatsächlich richtig schön. Wir haben recht viel Sonne mit dabei, viele Wolken natürlich auch wieder, aber es bleibt trocken bei maximal 19 Grad.
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0: Vorsicht bitte auf der A1 Bremen Richtung Hamburg. Zwischen Stuckenborstel und Bokel liegen Gegenstände auf der Fahrbahn. Wir im Stau auf der A1 in Bremen. In beide Richtungen sind es 5 Kilometer vor der Baustelle auf der Weserbrücke. Außerdem DB6 in Bremen. In beide Richtungen Stau zwischen der A27 und der Stefanibrücke. Es wird noch geblitzt auf der B437 in Süderschweiburg direkt gegenüber von der Tankstelle und in Bremen auf dem Autobahnzubringer Hemeling statt einwärts. Charlie und Nike, danke euch beiden fürs Melden. Unsere WhatsApp-Nummer für eure Blitzer- und Verkehrsupdates 0173 685 712. 2:05 ist es. Kommt gut durch den Montag. Moini!
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0: 5 Minuten nach 4:30 haben wir es und es gibt momentan die Chance für euch, gegen Gesa aus der Morning Show anzutreten. 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

0: So Leute, 16:45 bei Energy Bremen, mal eben ganz kurzer Stimmungstest.
1: Wie ist die Stimmung hier? Zicke, zacke, zicke, zacke. Schlecht.
0: Ja, okay, ich hoffe mal, das trifft jetzt nicht auf die Mehrheit zu bei euch. Immerhin, ja, es ist Montag, aber den haben wir ja schon fast geschafft, also schon mal ein Grund für gute Laune. Und einen weiteren gibt es jetzt, denn es gibt hier richtige Feel-Good-Musik bei Energy Bremen von You Not Us. Das ist Flipside und gibt's neu bei uns.

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5: Und gleich gibt's hier das Geburtstagskind Jason Derulo zu hören. Savage Love gibt's in der nächsten halben Stunde. Außerdem ist es doch mal wieder Zeit, am Montag zum Feierabend das Leben zu zelebrieren. Fischer und Florence Amann mit What a Life gibt's neu bei uns. Beides in der nächsten halben Stunde.
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6: 5:05. Ich bin Gisa Weber. Schönen guten Tag. Der Kanzler gibt sich kämpferisch. Nach dem Wahldebakel in Berlin und MV bleibt Merz bei seiner Linie. Er setzt weiterhin auf die Koalition mit der SPD und hält grundsätzlich am Reformkurs fest. Merz will aber nochmal mit der SPD und den Ministerpräsidenten darüber sprechen. Ex-Verkehrsminister Scheuer steht jetzt in Berlin vor Gericht wegen der vor Jahren gescheiterten Pkw-Maut. Der Vorwurf? Falschaussage. Scheuer und ein früherer Staatssekretär sollen in einem Untersuchungsausschuss zur Maut gelogen haben. Sie beteuern aber beide, dass das nicht stimmt. In ganz Deutschland haben Beschäftigte aus der Autobranche Alarm geschlagen. Es gab fast 300 Protestaktionen. DG Metall spricht von rund 175.000 Teilnehmern. Von großen Konzernen oder Zulieferbetrieben. DG Metall sieht viele Jobs in Gefahr und hatte deshalb zu den Protesten aufgerufen. Neuer Trainer für Borussia Mönchengladbach. Medienberichten zufolge soll der frühere St. Pauli-Coach Alexander Blessin das Bundesliga-Schlusslicht übernehmen. Der Gladbacher Sportchef Ruven Schröder hatte bereits durchblicken lassen, dass man sich mit einem Nachfolger für Eugen Polanski einig ist.
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5: Es geht weitestgehend trocken jetzt in den Feierabend. Die Sonne guckt auch immer mal wieder durch. Dazu haben wir schon noch einige Wolken am Himmel. 18 Grad sind dazu maximal drin. In Bremerförde im Landkreis Rothenburg haben wir 17 Grad und 17 sind es auch in Lunestedt im Landkreis Cuxhaven. Morgen sieht es ein Ticken besser aus. Da gibt es 19 Grad maximal mit mehr Sonne und es bleibt trocken.
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5: Geht los auf der A1 in Bremen. In beide Richtungen 5 Kilometer Stau vor der Baustelle auf der Weserbrücke. Außerdem die B6 in Bremen. In beide Richtungen haben wir Stau zwischen der A27 und der Stefanibrücke. In Bremen staut es sich außerdem zwischen der Neuenlander Straße und Bremen-Brinkum in beide Richtungen auf ca. 2 Kilometern. Es wird außerdem geblitzt auf der B437 in Süderschweiburg direkt gegenüber von der Tankstelle und in Bremen auf dem Autobahnzubringer Hemeling stadteinwärts. Charlie und Nike, danke euch fürs Melden. Unsere kostenlose Hotline für eure Blitzer und Verkehrsupdates 0800 10 22 400.
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5: 1:05 haben wir es jetzt. Das heißt, wir sliden rein in den Feierabend so langsam. Ich hoffe, ihr habt jetzt alle langsam Feierabend, weil ja, der Montag, der ist hart. Wir wissen es alle. Aber da haben wir es auf jeden Fall geschafft. Können wir uns auf die Schulter klopfen. Und den perfekten Vibe für den Feierabend gibt es jetzt von The Bowser und Magnetic. Ich bin Elena. Moini.

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0: Falls ihr es noch nicht mitbekommen habt, Jason Derulo hat heute Geburtstag. 36 Jahre wird er alt. Energy Bremen ist das um 5 Minuten nach 5. Ist einfach ein krasser Typ, den wir ja sogar dieses Jahr im Bierkönig live angucken konnten. Das war auch irgendwie ein absoluter Fiebertraum. Und eines seiner bekanntesten Songs ist Savage Love. Und den gibt's jetzt hier zur Feier von Jason Derulos Geburtstag bei Energy Bremen.

0: Wir alle lieben doch den Fußball, aber eine Sache fehlt ganz häufig.
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0: Viertel nach fünf haben wir es jetzt am Montagnachmittag. Ja, der Respekt für unsere Schiris auf dem Platz, der fehlt. Die Schiris geben Spiel für Spiel alles, das reibungslos und fair alles abläuft. Jörg Holje vom SV Eintracht Wie viel steht es? Sagt, Schiris werden auch immer gebraucht.
2: Man kann nie genug haben. Wenn ich jetzt unseren Schiri-Obmann frage, wird er sicherlich sagen, immer mehr Werbung machen. Wir können jeden gebrauchen. Jeder soll es einfach mal probieren.
3: Ist denn bei euch mal was passiert? In wie vielen Städte auf dem Platz gab es mal eine Eskalation oder so, wo mal richtig dazwischen gegangen werden musste?
2: Nicht, dass es richtig aus dem Ruder gelaufen ist, aber wenn man selber als Trainer dann auch mal an der Seite steht, sagt man den anderen auch unter Umständen mal Bescheid, jetzt mal ein bisschen ruhiger oder mit den Eltern.
3: Und genau da setzt unsere Aktion ja auch an. Vorher eingreifen, bevor was passiert, ja, und darauf aufmerksam machen. Deswegen wandert ein Helden mit Pfeife-Banner jetzt zu euch nach wie viel Städte.
2: Ja, vielen Dank. Das freut mich. Dankeschön.
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0: Alle Dorfmenschen werden diese Marke hier kennen. Behrensen habt ihr sicherlich schon mal gehört. Erinnert die Bremen um gleich 5 Minuten vor 5:30. Korn, saurer Apfel und so weiter kennen wir natürlich alle. Genau die sollen jetzt von einem US-Konzern übernommen werden. Das hat auch einen guten Grund. Behrensen hat zuletzt deutlich weniger Getränke und vor allem Spirituosen verkauft als üblich. Ja, Hauptsache, die streichen keine Stellen und versauen dann hier unsere beliebten Partygetränke. Das wollen wir nämlich mal gar nicht. Unsere, sag ich schon. Noch mehr News aus eurer Region gibt's in 2 Minuten bei Lars.
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12: Das juristische Tauziehen um eine tödliche Hausgeburt in Siedenburg im Kreis Diepholz geht in die nächste Runde. Seit heute beschäftigt sich das Landgericht Verden nochmal mit dem Fall. Aus der Redaktion Nele Oetken.
13: Angeklagt ist eine 64-jährige Ex-Hebamme. Der Vorwurf: fahrlässige Tötung. Sie soll bei einer Hausgeburt 2015 die werdende Mutter nicht über Risiken aufgeklärt und auch nicht rechtzeitig ärztliche Hilfe hinzugezogen haben. 2 Urteile sind in dem Fall schon aufgehoben worden. Zuletzt war die Angeklagte wegen Körperverletzung mit Todesfolge durch Unterlassen zu 3 Jahren und 3 Monaten Haft verurteilt worden.
12: Unbekannte haben in der Bremer Überseestadt große Schäden an einem Firmengebäude in der Konsulsmittstraße angerichtet. Mehr als 60 Scheiben wurden eingeschlagen oder mit Parolen, die sich auf die Einheitsfeier in Bremen beziehen, beschmiert. Die Polizei ermittelt und ist auf der Suche nach Zeugen. Bei einem Unfall in Dinklage im Kreis Vechta ist ein 20-jähriger Fußgänger ums Leben gekommen. Laut der Polizei hatte der Mann mitten in der Nacht auf der Straße gelegen und war dann von einem Auto überrollt worden. Warum er auf der Straße lag, ist nicht bekannt. Auch in Apensen im Ammerland hat es einen schweren Unfall gegeben. Da ist ein 77-Jähriger mit seinem Auto frontal mit einem Traktor zusammengestoßen. Der Autofahrer musste von der Feuerwehr aus dem Wagen befreit werden. News aus eurer Region haben wir wieder in einer Stunde für euch.
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0: Mit den Temperaturen für euren Feierabend. 17 Grad haben wir gerade in Bremen-Fegesack und in Ottersberg im Landkreis Verden sind es 16 Grad. Der Montag hat vor allem Wolken dabei, aber die Sonne zeigt sich auch zwischendrin immer mal wieder. Dazu sind auch noch mal so kleinere Schauer drin, aber bleibt eher die Seltenheit bei 18 Grad maximal. Morgen wird es dann tatsächlich richtig schön. Recht viel Sonne ist mit dabei und wir bleiben trocken bei 19 Grad maximal.
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0: Wir haben Stau auf der A1 in Bremen. In beide Richtungen sind 5 Kilometer Stau vor der Baustelle auf der Weserbrücke. Außerdem die B6 in Bremen. In beide Richtungen Stau zwischen der A27 und der Stefanibrücke. Außerdem in Bremen zwischen der Neuenlander Straße und Bremen-Brinkum haben wir in beide Richtungen 2 Kilometer Stau. Geblitzt wird. Auf der B437 in Süderschweiburg, direkt gegenüber von der Tankstelle. In Bremen stehen sie auf dem Autobahnzubringer Hemeling stadteinwärts. Und Robert hat gerade noch eingemeldet.
14: In Ostholz-Scharmbeck zwischen Garstedt und Abzweig Hülseberg, kurz vor der Sandkuhle, da sind 70 erlaubt.
0: Also, ich wiederhole nochmal, in Ostholz-Scharmbeck zwischen Garstedt und der Abfahrt Hülseberg, kurz vor der Sandkuhle wird geblitzt. Charlie, Nico und Robert, danke euch fürs Melden. Unsere WhatsApp-Nummer für eure Blitzer- und Verkehrsupdates 0173 685 712. 17:30 haben wir es jetzt, kommt gut in den Feierabend. Ich bin Elena, moini!

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Dass wir von Tiffany Harris noch einiges hören, das war doch eigentlich klar, oder? Mit ihrem OG-Song Vertigo, gleich 20 vor 6 bei Energy Bremen. Ja, mit dem ist sie ja tatsächlich durch die Decke gegangen und jetzt hat sie aber noch einen draufgelegt. Find Me heißt ihr neuer Song, gerade für den Montag wirklich perfekter Motivationssong. Tiffany Harris mit Find Me, neu bei Energy Bremen.

0: Es geht durch den Feierabend mit Energy Bremen. Das war Alex Warren und Fever Dream um 6:15. Und damit wir mit einem Lächeln jetzt weiter durch den Abend gehen, gibt's jetzt gute News von Gesa aus der Morning Show.
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2: Zum Einheitsfest und das for free. Nächste Woche ist es ja schon soweit. Die große Party bei uns in Bremen zum Tag der Deutschen Einheit. Das Event wird ja eh schon richtig fett. Aber wir können auch alle dabei sein, auch wenn wir nicht aus Bremen kommen. Denn vom 2. bis zum 4. Oktober ist Bus- und Bahnfahren kostenlos. Und das nicht nur in der Bremer City, sondern im gesamten VBN-Gebiet. Das heißt auch in Delmhorst, in Oldenburg, sowie in den Landkreisen Diepholz, Ammerland, Osterholz, Verden und in der Wesermarsch. Richtig, richtig nice. Also keine nervige Parkplatzsuche, sondern Hin- und Rückweg sind geklärt und komplett for free. Richtig gut.
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13: Nach dem Wochenende weint unser Portemonnaie wieder. So viel, wie wir mal zahlen müssen für alle tollen Dinge, die wir uns vornehmen. Lunch Money Louis mit Bills gibt's gleich in der nächsten halben Stunde. Außerdem, dieser unfassbar geile Song gibt's neu bei uns in der Playlist. Age mit Ring My Bell ist auch mit am Start.
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15: 5:05. Ich bin Gisa Weber. Schönen guten Abend. Nach den Wahlen in MV stehen die Zeichen auf Rot-Rot-Grün. Ministerpräsidentin Schwesig von der SPD will mit Grünen und Linken über eine Koalition sprechen. In Berlin strebt Linken-Wahlsiegerin Ehrhalb eine Koalition mit Grünen und SPD an. Möglich wäre aber auch eine Zusammenarbeit von CDU, Grünen und SPD. Fast 300 Protestaktionen, rund 175.000 Teilnehmer. In ganz Deutschland sind heute Beschäftigte aus der Autobranche auf die Straße gegangen. Es waren nicht nur Mitarbeiter der großen Konzerne, sondern auch viele von Zulieferbetrieben. DG Metall hatte wegen der Krise der Autoindustrie dazu aufgerufen. In Bremen ist die Zahl der Menschen mit Herzproblemen leicht gestiegen. Der neue Gesundheitsatlas der AOK zeigt, 2024 litten bei uns rund 21.300 Menschen an einer Herzinsuffizienz. Im bundesweiten Vergleich ist Bremen das Land mit den wenigsten Fällen gewesen. In den USA zeigen die großen TV-Sender klare Kante. ABC, CBS, Fox News, NBC und auch CNN wollen vorerst nicht mehr über Auftritte von Präsident Trump berichten. Hintergrund ist der Rauswurf von CNN und zwei weiteren US-Medien aus dem Weißen Haus, den Trump mit angeblichen Lügen begründet.
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13: Es geht jetzt ganz schön durch den Feierabend. Wir haben es eigentlich weitestgehend trocken. Es könnten Mini-Schauer geben, aber die bleiben wirklich ganz klein. Ansonsten Sonne und Wolken im Mix bei 18 Grad maximal. 16 Grad haben wir gerade in Bremen-Borkfeld und in Stotel im Landkreis Cuxhaven sind es auch 16. Morgen sieht es sogar noch ein bisschen besser aus als heute. Da gibt es 19 Grad maximal und dazu ziemlich viel Sonne und immer ein paar Wolken dabei. Aber es bleibt trocken.
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13: Da haben wir die A1, Hamburg Richtung Osnabrück. Zwischen Euten und Bremen-Arsten 2 Kilometer Stop-and-Go wegen einer Fahrbahnverengung. Außerdem in der Gegenrichtung zwischen Bremen-Brinkum und Hemeling. Dann staut es sich in Bremen auf der B6 im Verlauf Autobahn Zubringer Überseestadt bis Oldenburger Straße in Richtung Walle. Zwischen dem Utbremer Kreisel und Walle haben wir nämlich gerade Stau und Stop and Go wegen Demonstrationen. Dann wird geblitzt auf der B437 in Süderschweiburg, direkt gegenüber von der Tankstelle. In Bremen auf dem Autobahnzubringer Hemeling stadteinwärts. Und in Ostdeutsch-Scharmbeck zwischen Geilstedt und der Abfahrt Hülseberg. Da wird kurz vor der Sandkuhle geblitzt. Charlie, Nico und Robert, danke euch fürs Melden. Unsere kostenlose Hotline für eure Blitzer und Verkehrsupdates 0800 10 22 400.
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13: Eine Minute vor sechs haben wir es jetzt in eurem Feierabend. Und wie passend ist es denn, genau jetzt, ich hoffe, das ist bei euch gerade auch so, scheint hier die Sonne rein an den Schlachtestudios in Bremen. Und ich wünsche euch genauso viel Sonne, wie jetzt hier gerade durchs Fenster scheint für euren Feierabend. Weil es habt ihr euch auf jeden Fall verdient. Jetzt so, erster Tag der Woche, schon mal geschafft. Und noch mehr Motivation gibt es jetzt hier in der nächsten halben Stunde. Wir starten jetzt direkt rein mit Cat's Eye und Animal. Ich bin Elena. Moini!

Na, wie war das Wochenende? Klang das vielleicht eher so? Oder klang das doch eher so? Ja, das Geld muss weg. Energy Bremen um 6:05. Dafür ist das Wochenende ja auch irgendwie da, ne? Viel Geld ausgeben für Essen, Trinken, Party oder sonst was. Sollte zweiteres der Fall sein. Ist dieser Song jetzt für euch? Bills von Lunch Money Louis bei Energy Bremen.

Gedanklich sind wir irgendwie noch so ein bisschen im Wochenende hängen geblieben, oder? 17:45 haben wir es bei Energy Bremen. Jetzt können wir mit diesem Gefühl zwei Dinge tun. Entweder wir unterdrücken es und sagen, nein, es ist schließlich Montag, das geht so nicht. Oder aber wir zelebrieren dieses Gefühl und gehen einfach so mit dem Flow. Es ist auch immerhin schon Feierabend, also kann man schon machen. Ich bin dafür, wir nehmen Nummer 2. Und hier gibt es jetzt den perfekten Vibe für genau dieses Wochenendgefühl. Age mit Ring My Bell, neu bei Energy.

0: Der geht richtig deep. Jay-Z und Linkin Park mit Numb Encore war das bei Energy Bremen gleich 6:55. Und in Niedersachsen werden noch Wahlhelfer gesucht. Jetzt denkt ihr vielleicht so, hä, die Kommunalwahlen waren gerade erst? Das stimmt, aber an einigen Orten stehen ja noch Stichwahlen an, zum Beispiel in Oldenburg. Da geht es um den Oberbürgermeisterposten. Da wird gerungen sozusagen zwischen Ulf Prange und Jascha Rohr. Noch mehr aus eurer Region gibt's in knapp einer Minute bei Lars.
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7: Vor dem Bremer Landgericht muss sich seit heute ein mutmaßlicher IS-Terrorist verantworten. Die Staatsanwaltschaft wirft dem 21-Jährigen vor, eine schwere staatsgefährdende Gewalttat vorbereitet zu haben. Er soll 2025 nach Syrien gereist sein, dort in einem IS-Lager den Umgang mit Sturmgewehren gelernt und auch eine Waffe gekauft haben. Aufgefallen war er den Ermittlern durch Beiträge in sozialen Medien. Autofahrerinnen und Autofahrer müssen in dieser Woche mit Verkehrsbehinderungen auf der A1 am Bremer Kreuz rechnen. Dort werden bis Freitag Fahrbahnschäden repariert. Betroffen ist der Abschnitt zwischen dem Bremer Kreuz und der Anschlussstelle Opphusen-Bremen-Mahndorf in Richtung Osnabrück. Die Bauarbeiten finden zwischen 19 und 5 Uhr statt. Solange ist eine Spur gesperrt, teilte die Autobahn GmbH mit. In Bremen hat die Polizei am Wochenende ein illegales Straßenrennen gestoppt und die Führerscheine von 2 21- und 31-jährigen Männern einkassiert. Sie hatten sich in Schwachhausen ein Rennen mit einem Motorrad und einem Audi geliefert. In dem Auto fanden die Beamten außerdem einen Schlagstock und 2 Messer. News aus deiner Region haben wir wieder in einer Stunde für dich.
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0: Es bleibt weitestgehend trocken jetzt im Feierabend. Die Sonne guckt auch immer mehr raus, auch wenn es nach wie vor schon noch ziemlich bewölkt ist. Aktuell haben wir 16 Grad in Werdewaden und 16 auch in Visselhövede im Landkreis Rothenburg. Morgen wird es dann umso schöner. Recht viel Sonne ist mit dabei. Und wir bleiben trocken bei 19 Grad maximal.
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0: Es gibt eine Warnmeldung von der A27 Bremerhaven Richtung Bremen. Zwischen Bremerhaven-Wulsdorf und Bremerhaven Süd sind Gegenstände auf dem rechten Fahrstreifen. Wir haben Stau auf der A1 Hamburg Richtung Osnabrück. Zwischen Euthen und Bremen-Arsten sind es noch 2 Kilometer. Es wird geblitzt auf der B437 in Süderschweiburg direkt gegenüber von der Tankstelle. In Bremen stehen sie auf dem Autobahnzubringer Himmeling statt einwärts. Und in Ostholz-Scharmbeck zwischen Gallstedt und der Abfahrt Hülseberg kurz vor der Sandkuhle wird geblitzt. Charlie, Nike und Robert, danke euch fürs Melden. Unsere WhatsApp-Nummer für eure Blitzer- und Verkehrsupdates 0173 685 712. 6:52 ist es. Kommt gut durch den Montagabend. Moini.
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Miley Cyrus hat sich gefunden. Und ich sag jetzt aber wirklich, 7:15 haben wir es bei Energy Bremen. Ja, immer wenn Miley einen neuen Song rausbringt, denke ich direkt an ihre Disney-Zeit, wie sie da völlig cute mit ihrem Pony als Hannah Montana auf der Bühne steht und ihre Songs so singt. Ja, toll, oder? Aber durch ihren neuen Song merkt man einfach, sie ist mittlerweile eine erwachsene Frau. Sie ist halt nicht mehr die süße Hannah Montana. Sie ist eine Erwachsene, die genau weiß, wer sie ist und die auch weiß, was sie will und das auch allen zeigt. Best Persuades heißt ihr neuer Song und steckt wirklich voller Selbstbewusstsein und ganz viel Power. Den gibt's jetzt neu bei Energy Bremen von Miley Cyrus. Let's go.

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1: Montagabend um gleich 7:05 und wir brauchen jetzt mal den perfekten Vibe für den Feierabend. Kein Problem, Calvin Harris und Jay-Z sind schon zur Stelle. Gleich gibt's Satisfy neu in unserer Playlist.

0: vor sieben. Ich bin Gisa Weber. Schönen guten Abend. In Berlin strebt die Linke mit ihrer Spitzenkandidatin Ehralp nach dem Wahlsieg eine Koalition mit Grünen und SPD an. Knackpunkt könnten aber die Pläne für die Enteignung großer Immobilienkonzerne sein, die die SPD ablehnt. In MV stehen die Zeichen auf Rot-Rot-Grün unter Führung der SPD. Die Bundesregierung gibt Gas. Der angekündigte Tankrabatt soll noch diese Woche von Bundestag und Bundesrat beschlossen werden. Ab Oktober sollen Benzin und Diesel dann 17 Cent pro Liter billiger werden. Auch einen Spritpreisdeckel will die Bundesregierung einführen, wann ist aber noch offen. Vögel und Flüsse oder doch lieber bekannte Europäer? Noch bis heute können die Menschen in der EU abstimmen, wie die neuen Euroscheine aussehen sollen. 10 Designs stehen zur Auswahl. Noch dieses Jahr wird der Sieger verkündet. In Umlauf kommen die neuen Scheine, aber erst in ein paar Jahren. Die Oberschule an der Runzelenstraße in Bremen ist für ihren Schwimmunterricht ausgezeichnet worden. Sie gehört bundesweit zu 10 Schulen mit einem DLRG-Sonderpreis. Die Jury würdigt mit der Auszeichnung unter anderem das Konzept, die Lehrkräfte und den regelmäßigen Schwimmunterricht der Schule.
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2: Heute Abend gibt's viele Wolken, aber auch die Sonne guckt immer mal hier und da so ein bisschen raus. Aber es bleibt auf jeden Fall auch trocken. 16 Grad haben wir in Findorf, in Bremen-Findorf und 16 auch in Stühlen im Landkreis Diepholz. Morgen sieht's dann noch ein Ticken besser aus als heute. 19 Grad gibt's maximal, dazu mehr Sonne und es bleibt trocken.
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2: Das sieht richtig gut aus. Keine Staus oder Sperrungen, aber es wird geblitzt auf der B437 in Süderschweiburg. Direkt gegenüber von der Tankstelle stehen sie. In Bremen wird geblitzt auf dem Autobahnzubringer Hemeling statt auswärts. Und in Osterholz-Scharmbeck zwischen Gallstedt und der Abfahrt Hülseberg kurz vor der Sandkuhle. Charlie, Nike und Robert, danke euch fürs Melden. Unsere kostenlose Hotline für eure Blitzer- und Verkehrsupdates 0800 1022 400.
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2: Werder schafft es ja wirklich immer wieder, unser Blut zum Kochen zu bringen. Ob das jetzt vor Wut ist, weil die irgendwie ihre Chancen nicht nutzen oder wie jetzt am Samstag, wie die einfach ein 2:0, wo sie zurücklagen, wieder drehen und dann einfach noch gewinnen. Darüber müssen wir einfach nochmal sprechen, weil wir müssen dann nochmal kurz in Erinnerung schwelgen. Wir hoffen, dass das die Tendenz ist für die gesamte Saison. Sprechen wir gleich in einer Viertelstunde mit Freddy aus dem Energy Bremen Team drüber. Jetzt starten wir erstmal mit Martin Garrix und Ed Sheeran, das ist Repeated. 2 Minuten vor 7 haben wir's. Ich bin Elena. Schönen Feierabend euch.

1,6 Millionen Menschen. So viele Leute waren beim Gig von Calvin Harris in Brasilien. 3:07 haben wir es bei Energy Bremen. Ja, und genau damit hat Calvin Harris einen Weltrekord geknackt. Für das DJ-Set mit den meisten Zuschauern eines einzelnen Künstlers. Ich sag's euch, es lohnt sich ein Blick auf die Insta-Seite von Calvin Harris. Das ist wirklich unglaublich zu sehen, wie viele Leute da waren. Da bekomme ich schon Platzangst nur beim Angucken. 1,6 Millionen Menschen waren da. Wirklich unfassbar. Und den Weltrekordaufsteller gibt es jetzt auch hier. Neu bei Energy Bremen, Calvin Harris und Jazzy mit Satisfy.

0: Weiser. Der fängt doch! Eine Explosion sondersgleichen. Mitchell Weiser macht das 3:2. Absurd, absurd.
1: Was für ein unfassbarer Gänsehautmoment war das bitte?
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1: Freddy, sag mal ganz ehrlich, wie krass war das, als dieses Tor gefallen ist?
3: Sehr krass. Ich habe das mit meinem Schwager zusammen geguckt. Der hat einen Kniefall auf meinem Teppich im Wohnzimmer gemacht.
1: Oh Gott, ey, das ist wirklich so krass. Ich habe es tatsächlich auch geguckt und war so, oh mein Gott, was ist das für ein heftiger Typ.
3: Ja, es ist wirklich crazy.
1: 14 Monate ist der ausgefallen, ne?
3: Ja, wirklich. Kreuzbandriss gehabt, über ein Jahr ausgefallen und jetzt erstes Heimspiel. Und dann direkt so ein Tor zum Heimsieg gegen Augsburg. Einfach geil. Wirklich geile Geschichte.
1: Auch generell das Spiel fand ich, also es war wirklich krass, oder?
3: Ja, du musst erstmal von der Mentalität so stark sein, dass du nach einem 2-0 zurückkommst und noch ein 3-2 machst. Also wirklich, besser hätte es nicht laufen können.
1: Mega. Also mit dieser Energie, sage ich mal, gehen wir jetzt bitte mal weiter die nächsten Spiele, ja? So.

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3: Bremen ist hier. Viertel nach sieben am Montag. Kurz der Blick aufs Wetter für heute.
2: 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Der Montag bleibt meist trocken und sonnig.
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6: Vor dem Bremer Landgericht muss sich seit heute ein mutmaßlicher IS-Terrorist verantworten. Die Staatsanwaltschaft wirft dem 21-Jährigen vor, eine schwere staatsgefährdende Gewalttat vorbereitet zu haben. Er soll 2025 nach Syrien gereist sein, dort in einem IS-Lager den Umgang mit Sturmgewehren gelernt und auch eine Waffe gekauft haben. Aufgefallen war er den Ermittlern durch Beiträge in sozialen Medien. Autofahrerinnen und Autofahrer müssen in dieser Woche mit Verkehrsbehinderungen auf der A1 am Bremer Kreuz rechnen. Dort werden bis Freitag Fahrbahnschäden repariert. Betroffen ist der Abschnitt zwischen dem Bremer Kreuz und der Anschlussstelle Opphusen-Bremen-Mahndorf in Richtung Osnabrück. Die Bauarbeiten finden zwischen 19 und 5 Uhr statt. Solange ist eine Spur gesperrt, teilte die Autobahn GmbH mit. In Bremen hat die Polizei am Wochenende ein illegales Straßenrennen gestoppt und die Führerscheine von zwei 21- und 31-jährigen Männern einkassiert. Sie hatten sich in Schwachhausen ein Rennen mit einem Motorrad und einem Audi geliefert. In dem Auto fanden die Beamten außerdem einen Schlagstock und zwei Messer. News aus deiner Region bekommst du bei uns stündlich von morgens bis abends.
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2: Also ich weiß irgendwie auch nicht heute. Eigentlich soll es nicht mehr regnen, aber so ganz paar Nieseltröpfchen können wohl runterkommen. Aber das fällt eigentlich fast gar nicht auf. Ansonsten, ja, die Sonne geht langsam unter und es bleibt weiterhin bewölkt. 14 Grad haben wir gerade in Hellwege im Landkreis Rothenburg und 15 in Bremen-Burg. Morgen wird es dann ein bisschen schöner als heute. Recht viel Sonne ist mit dabei und es bleibt trocken bei maximal 19 Grad.
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2: Gut sieht das aus, aber zwei Blitze habt ihr gesehen. In Bremen auf dem Autobahnzubringer Hemeling wird stadteinwärts geblitzt und in Ostdeutsch-Scharmbeck zwischen Geilstedt und der Abfahrt Hülseberg, kurz vor der Sandkuhle. Nico und Robert, ich danke euch fürs Melden. Unsere WhatsApp-Nummer für eure Blitzer und Verkehrsupdates 0173 680 5712. 2 Minuten vor 7:30 ist es. Ich bin Elena, kommt gut durch den Montagabend. Moini!
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0: 5 Minuten nach 7:30 haben wir es bei Energy Bremen. Und unser Anspruch ist es ja, euch mit guter Laune durch den Feierabend zu schicken. Gerade am Montag sehr, sehr wichtig. Und Gesa aus der Morning Show hat da mal wieder was für uns.
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2: Zum Einheitsfest und das for free. Nächste Woche ist es ja schon soweit. Die große Party bei uns in Bremen zum Tag der Deutschen Einheit. Das Event wird ja eh schon richtig fett. Aber wir können auch alle dabei sein, auch wenn wir nicht aus Bremen kommen. Denn vom 2. bis zum 4. Oktober ist Bus- und Bahnfahren kostenlos. Und das nicht nur in der Bremer City, sondern im gesamten VBN-Gebiet. Das heißt auch in Delmhorst, in Oldenburg, sowie in den Landkreisen Diepholz, Ammerland, Osterholz, Verden und in der Wesermarsch. Richtig, richtig nice. Also keine nervige Parkplatzsuche, sondern Hin- und Rückweg sind geklärt und komplett for free. Richtig gut.
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0: Es geht durch euren Feierabend mit Energy Bremen. 7:45 haben wir es jetzt. Ihr seid hoffentlich im Feierabend. Genießt auch den Feierabend so, wie es sein soll. Gönnt euch was Leckeres zu essen vielleicht. Oder chillt einfach mal auf dem Sofa. Ich habe hier auf jeden Fall, solltet ihr noch im Auto hängen, die perfekte Musik für euch. Eminem mit Lose Yourself. Jetzt lockern wir mal eben alle Knochen im Nacken. Und jetzt gehen wir rein.
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4: 5 vor 8. Ich bin Gisa Weber. Schönen guten Abend. Der Kanzler bleibt bei seiner Linie. Am Tag nach dem Wahldebakel für die CDU gibt sich Merz kämpferisch. Er will die Koalition mit der SPD fortsetzen und grundsätzlich am Reformkurs festhalten. Merz sagt aber auch, wir müssen Antworten auf die Ängste und Sorgen der Bevölkerung geben. Die großen TV-Sender in den USA solidarisieren sich mit CNN. ABC, CBS, Fox News und NBC wollen erstmal nicht mehr über Auftritte von Präsident Trump berichten. Der Grund? Trump hatte den Rausschmiss von CNN und zwei weiteren US-Medien aus dem Weißen Haus angeordnet. Wegen angeblicher Lügen der Medien. Ex-Verkehrsminister Scheuer muss sich seit heute in Berlin vor Gericht verantworten. Es geht um das Millionendebakel bei der Pkw-Maut. Scheuer und ein früherer Staatssekretär sollen vor einem Untersuchungsausschuss dazu gelogen haben. Stimmt nicht, sagen beide zum Prozessauftakt. In Bremen ist die Zahl der Menschen mit Herzproblemen leicht gestiegen. Der neue Gesundheitsatlas der AOK zeigt, 2024 litten bei uns rund 21.300 Menschen an einer Herzinsuffizienz. Im bundesweiten Vergleich ist Bremen das Land mit den wenigsten Fällen gewesen.
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5: In Hochseel im Landkreis Friesland haben wir gerade 14 Grad und 15 in Bremen-Seehausen. Ja, es geht bewölkt, bisschen windig durch den Abend, aber es bleibt trocken, was schon mal ein Vorgeschmack ist für morgen. Da sieht es nämlich eigentlich echt ganz gut aus. 19 Grad maximal mit viel mehr Sonne als heute und wir bleiben trocken.
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5: Ihr habt freie Fahrt, allerdings stehen noch zwei Blitzer. In Bremen auf dem Autobahnzubringer Hemeling wird stadteinwärts gelasert. Und in Ostdeutsch-Scharmbeck zwischen Gallstedt und der Abfahrt Hülseberg kurz vor der Sandkuhle wird geblitzt. Nico und Robert, ich danke euch fürs Melden. Unsere kostenlose Hotline für eure Blitzer und Verkehrsupdates 0800 10 22 400. Jetzt haben wir es 3 Minuten vor 8. Ich bin Elena, verabschiede mich in den Feierabend, wünsche euch noch einen ganz tollen Montagabend.
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0: 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Diesmal geht's um ein ganz lästiges Thema.
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2: Hausarbeiten erledigen.
3: Von da auch Husarbeiten klarkriegen.
2: Heute muss ich mich endlich mal wieder um unseren Haushalt kümmern.
4: Und nu ob Platt.
3: Von da auch muss ich mich endlich mal wieder um uns Husheulen kümmern.
2: Durch den Stress der vergangenen Tage ist da einiges liegen geblieben.
4: Und nu ob Platt.
3: Durch den Stress in den vergangenen Tagen ist da ein Bö liegen geblieben.
2: Ich muss das Badezimmer putzen, das Wohnzimmer mit dem Staubsauger aussaugen und die Wäsche bügeln.
4: Und nu ob Platt.
3: Mit dem Bautkommen schummeln, der Stuf mit den Hulbessen utsugen und den Waschke plätten.
2: Am besten erledige ich das am Vormittag. Dann ist Menno bei der Arbeit und unser Keno in der Schule.
4: Und nu ob Platt.
3: Top erst morgen ich dat mörn Vormittag. Dann ist Menno bei der Arbeit und uns Lütje Keno in der Schule.
2: Nach der Arbeit muss Menno dann noch die Gardinen abnehmen. Die müssen auch noch gewaschen werden.
4: Und nu ob Platt.
3: Laut Arbeit muss Menno dann noch die Gardinen aufnehmen. Die mutten auch verwuschen worden.
2: Und jetzt noch der Spruch des Tages.
3: Und nu der Sprück von der Dach.
2: Er ist eingeschnappt.
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3: Hey, hätte Horns abstoppen.
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4: Einen schönen guten Morgen, Energy Bremen ist hier. Viertel nach sieben am Montag. Kurz der Blick aufs Wetter für heute.
3: Warte kurz. Der Montag bleibt meist trocken und sonnig.
4: Du warst doch bestimmt früher auch eine in der Schule, die sich immer hat ablenken lassen, oder?
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